0: 40 Jahren mit einer EM-Medaille auf dieser Distanz. Silber gewann auch Diskuswerferin Shanice Kraft.
1: Und in der zweiten Fußball-Bundesliga hat Holstein Kiel gegen St. Pauli 2:2 gespielt. Bochum gewann in Braunschweig mit 1:0. Das waren die Nachrichten. Das Wetter in Deutschland. Tagsüber viel Sonne, im Westen sind später einzelne kräftige Schauer und Gewitter möglich, 33 bis 36 Grad, im Norden etwas kühler. Am Sonntag Sonne und Wolken, vor allem im Süden auch Schauer und Gewitter, 21 bis 32 Grad. Und am Montag mehr Wolken, vor allem im Osten Schauer. Es ist 2:03 Uhr.
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3: Herzlich willkommen zu dieser späten Stunde, sagt Clemens Nicol, und wir beginnen diesen Teil des ARD-Nachtkonzerts mit einem Violinkonzert von Johann Gottlieb Graun in A-Dur. Hier ist der Geiger Daniel Sepeck zusammen mit der Wiener Akademie unter der Leitung von Martin Haselböck.

Der Geiger Daniel Sepeck zusammen mit der Wiener Akademie unter der Leitung von Martin Haselböck mit einem Violinkonzert in A-Dur von Johann Gottlieb Graun. Und wir machen weiter mit einer Klaviersonate von Ludwig van Beethoven, seiner dritten in C-Dur, Opus 2, Nummer 3. Hier ist der russische Pianist Jewgeni Kissin.

Eine Aufnahme aus dem Seoul Art Center in Südkorea. Das war der russische Pianist Jewgeni Kissin mit der Klaviersonate Nummer 3 in C-Dur von Ludwig van Beethoven, hier im ARD-Nachtkonzert präsentiert von BR Klassik, dem Klassikprogramm des Bayerischen Rundfunks. Und wir werden wieder größer in der Besetzung mit folgendem Klarinettenkonzert von Bernard Krusell. Hier ist der Klarinettist Michael Collins zusammen mit dem schwedischen Kammerorchester Örebro.

Das Klarinettenkonzert in B-Dur Opus 11 von dem Schweden Bernhard Krusell. Gespielt hat es der Klarinettist Michael Collins zusammen mit dem schwedischen Kammerorchester Örebro unter seiner Leitung hier im ARD-Nachtkonzert präsentiert von BR Classic. Für das nächste Stück müssen wir in eine Kirche hin zu einer Orgel. Es ist eine Orgelsonate in G-Moll von Karl Philipp Emanuel Bach, die uns jetzt Rainer Oster spielt auf der Géant-Orgel in der Église Saint-Adelph in Albestroff in Frankreich.

Rainer Oster hier im ARD-Nachtkonzert mit einer Orgelsonate in G-Moll von Carl Philipp Emanuel Bach. Gespielt hat er sie auf der Géante-Orgel in Albestroff in Frankreich. Und jetzt zu einer Komposition von Emil Nikolaus von Resnicek. Hier sind sinfonische Variationen über das Col Nidre für Orchester, gespielt vom WDR-Sinfonieorchester Köln unter Michael Jurowski.

sinfonische Variationen über das Kol Nidre von Emil Nikolaus von Reznicek. Das war eine Aufnahme mit dem WDR-Sinfonieorchester Köln unter Michail Jurowski. Und gleich die 4 Uhr Nachrichten hier im ARD-Nachtkonzert.

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1: Um 4 Uhr mit Juliette Groß. In der Eifel in Nordrhein-Westfalen kämpft die Feuerwehr weiter gegen einen riesigen Waldbrand. 500 Einsatzkräfte sind permanent im Einsatz, um die Flammen aufzuhalten. Aus der Nachrichtenredaktion Jan Busche.
2: Betroffen ist der Hürtgenwald im Kreis Düren zwischen Bonn und Aachen. Dort brennen mehrere hundert Hektar Land. Die Flammen haben sich fast bis zur Ortschaft Gai ausgebreitet, die evakuiert worden ist. 2000 Menschen sind betroffen. Zwei Bergpanzer der Bundeswehr haben auch heute Nacht Schneisen geschlagen, um die Flammen von dem Ort fernzuhalten. Wie der WDR berichtet, helfen auch Landwirte bei der Brandbekämpfung. Sie holen Wasser aus Talsperren und bringen sie an den Einsatzort. Der Waldbrand ist laut Behördenschätzung der größte in der Geschichte Nordrhein-Westfalens. Rauch und Brandgeruch ziehen kilometerweit, vor allem Richtung Norden, bis ins Ruhrgebiet.
1: Die Deutsche Stiftung Patientenschutz verlangt, Hitze als offizielle Todesursache auf Totenscheinen anzugeben. Den Folgen des Klimawandels müsse ein Gesicht gegeben werden, sagte Vorstand Bürsch der Rheinischen Post. Bislang berechne das Robert-Koch-Institut die Zahl der Toten nur mit Hilfe statistischer Modelle. Die genaue Zahl kenne niemand. US-Präsident Trump hat angekündigt, die Straße von Hormus zum Territorium der USA zu erklären. Dies werde bald geschehen, sobald der Iran besiegt sei, so Trump in einer Rede. Der Präsident führte seine Pläne nicht weiter aus. Der Iran wies die Drohung Trumps zurück. Die wichtige Schifffahrtsroute bleibe unter iranischer Kontrolle, hieß es von der Regierung in Teheran. Bei der Leichtathletik-EM in Birmingham hat es am Abend 3 Medaillen für das deutsche Team gegeben. Sprinter Owen Ansah holte Gold über 200 Meter. Aus Birmingham, Jens-Jörg Rieck.
3: Das hat es seit 44 Jahren nicht gegeben. Der Europameister über 200 Meter kommt aus Deutschland. In 19,95 Sekunden sprintete Owen Ansah zu Gold. Allerdings steht der Titel genau wie seine Bronzemedaille über 100 Meter unter Vorbehalt. Dem Hamburger droht wegen eines vermeintlich verweigerten Dopingtests eine Sperre. Auch Emil Adjekum beendete mit Silber über 400 Meter Hürden eine lange Durchstrecke. Er ist der erste Deutsche seit 40 Jahren mit einer EM-Medaille auf dieser Distanz. Silber gewann auch Diskuswerferin Shanice Kraft.
1: Und in der zweiten Fußball-Bundesliga hat Holstein Kiel gegen St. Pauli 2:2 gespielt. Bochum gewann in Braunschweig mit 1:0. Das waren die Nachrichten. Das Wetter in Deutschland. Tagsüber viel Sonne, im Westen sind später einzelne kräftige Schauer und Gewitter möglich. 33 bis 36 Grad, im Norden etwas kühler. Am Sonntag Sonne und Wolken, vor allem im Süden auch Schauer und Gewitter. 21 bis 25 Grad, im Süden nochmal bis 32 Grad. Und am Montag mehr Wolken und vor allem im Osten Schauer. Es ist 4:03 Uhr.
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4: Einen schönen Samstagmorgen wünsche ich Ihnen. Und wir beginnen diese frühe Stunde mit einem Harfenkonzert von Jean-Théophile Eichner in G-Dur. Hier ist die Harfenistin Silke Eichhorn zusammen mit dem Kurpfälzischen Kammerorchester unter der Leitung von Stefan Fraß.

Die Harfenistin Silke Eichhorn und das Kurpfälzische Kammerorchester unter der Leitung von Stefan Fraß mit einem G-Dur-Harfenkonzert von Jean Theophile Eichner, hier im ARD-Nachtkonzert präsentiert von BR Klassik. Und jetzt die 5 Lieder nach Texten von Friedrich Rückert, komponiert von Gustav Mahler, die sogenannten Rückert-Lieder, gesungen von der Mezzosopranistin Magdalena Kozina. Begleiten tun die Berliner Philharmoniker unter Simon Rattle und sie beginnt mit der Nummer 1 »Liebst du um Schönheit, o nicht mich, Liebe«.

Die Rückert-Lieder von Gustav Mahler nach Texten von Friedrich Rückert. Das war die Mezzosopranistin Magdalena Koschina, begleitet von den Berliner Philharmonikern unter Simon Rattle hier im ARD-Nachtkonzert. Und jetzt die Peer Gynt-Suite Nummer 2 von Edvard Grieg. Zu Henrik Ibsens Drama Peer Gynt hat er diese Musik geschrieben. Wir hören das WDR-Sinfonieorchester Köln unter Eivind Oatland. Und es beginnt mit dem Brautraub und Ingrids Klage.

Solveigs Lied am Schluss. Das war die Peer Gynt Suite Nummer 2 von Edvard Grieg, gespielt vom WDR-Sinfonieorchester Köln unter der Leitung von Eivind Odland. Und gleich die 5 Uhr Nachrichten hier im ARD-Nachtkonzert.

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1: Um 5 Uhr mit Juliette Groß. In der Eifel in Nordrhein-Westfalen kämpft die Feuerwehr weiter gegen einen riesigen Waldbrand. 500 Einsatzkräfte sind permanent im Einsatz, um die Flammen aufzuhalten. Aus der Nachrichtenredaktion Jan Busche.
2: Betroffen ist der Hürtgenwald im Kreis Düren zwischen Bonn und Aachen. Dort brennen mehrere hundert Hektar Land. Die Flammen haben sich fast bis zur Ortschaft Gai ausgebreitet, die evakuiert worden ist. 2000 Menschen sind betroffen. Zwei Bergepanzer der Bundeswehr haben auch heute Nacht Schneisen geschlagen, um die Flammen von dem Ort fernzuhalten. Wie der WDR berichtet, helfen auch Landwirte bei der Brandbekämpfung. Sie holen Wasser aus Talsperren und bringen sie an den Einsatzort. Der Waldbrand ist laut Behördenschätzung der größte in der Geschichte Nordrhein-Westfalens. Rauch und Brandgeruch ziehen kilometerweit, vor allem Richtung Norden bis ins Ruhrgebiet.
1: In der spanischen Exklave Ceuta in Nordafrika ist die Polizei- und Militärpräsenz verstärkt worden. Grund ist, dass ein neuer Massenansturm von Migranten an diesem Wochenende erwartet wird. Darauf deuten Aufrufe in sozialen Netzwerken hin. Wie unsere Korrespondentin berichtete, ist der Grenzschutz auch auf marokkanischer Seite verstärkt worden. Ende Juli hatten zehntausende Menschen versucht, nach Ceuta und damit in die EU zu kommen. Mehr als 80 Menschen kamen beim Versuch des Grenzübertritts ums Leben. Bei der Leichtathletik-EM in Birmingham hat es am Abend 3 Medaillen für das deutsche Team gegeben. Sprinter Owen Ansah holte Gold über 200 Meter. Er sorgte damit für den ersten deutschen EM-Titel über diese Distanz seit 44 Jahren. Diskuswerferin Janice Kraft gewann eine Silbermedaille und auch Emil Ajekum holte Silber über 400 Meter Hürden. In der zweiten Fußball-Bundesliga hat es im Nordderby zwischen Holstein Kiel und St. Pauli keinen Sieger gegeben. Die Partie endete 2:2. Aus der Sportredaktion Finn Hornberg.
3: St. Pauli legte in der ersten Halbzeit gut los und ging dank der Tore von Taichi Hara und Martin Kaas in Führung. Nach der Pause verkürzte erst Phil Harris für die Kieler. Jonas Terkesen erzielte kurz vor Schluss den Ausgleich. Eintracht Braunschweig verliert gegen den VfL Bochum mit 0:1. Die Niedersachsen bleiben aber trotzdem zumindest über Nacht Tabellenführer, dank des 6:1-Sieg in Magdeburg am ersten Spieltag. Gegen Bochum hingegen fand Braunschweig keine Lücke. Der VfL stand in der Defensive gut und ließ kaum etwas zu. Den entscheidenden Treffer für die Bochumer erzielte der ehemalige Braunschweiger Philipp Hofmann.
1: Das waren die Nachrichten. Das Wetter in Deutschland. Tagsüber viel Sonne, im Westen sind später einzelne kräftige Schauer und Gewitter möglich. 33 bis 36 Grad, im Norden etwas kühler. Am Sonntag Sonne und Wolken, vor allem im Süden auch Schauer und Gewitter, 21 bis 25 Grad, im Süden nochmal bis 32 Grad. Und am Montag mehr Wolken und vor allem im Osten Schauer, 21 bis 27 Grad. Es ist 5:03 Uhr.
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4: Schönen Samstagmorgen wünsche ich Ihnen und wir beginnen diese Stunde mit einer Ouvertüre von Franz Schubert zu dem Singspiel Die Verschworenen oder der häusliche Krieg.

Frauen verweigern ihren Männern die ehelichen Pflichten, um sie zu politischem Handeln zu bewegen. Das ist die Handlung vom Singspiel »Die Verschworenen« oder »Der häusliche Krieg«. Und das war die Ouvertüre daraus, komponiert von Franz Schubert und gespielt von der Prague Sinfonia unter der Leitung von Christian Bender hier im ARD-Nachtkonzert. Und jetzt geht's raus auf die Piazza, wo Mandoline und Tanzrhythmus den frühen Morgen beleben. Hier ist ein Mandolinenkonzert in C-Dur von Antonio Vivaldi. Solist ist Duilio Galfetti.

Was für eine schöne Morgenmusik. Das war ein Mandolinenkonzert in C-Dur von Antonio Vivaldi, Reumverzeichnis 425. Gespielt hat der Mandolinist Duilio Galfetti und begleitet haben das Orchester I Barocchisti und Diego Fasolis. Und jetzt zu einer Sinfonie in E-Dur von François-Joseph Goseck, gespielt von der Deutschen Kammerakademie Neuss unter Simon Gaudenz. Goseck war ein wichtiger Vertreter der französischen Vorklassik und der frühen Klassik und wirkte in Paris in vielen Bereichen als prägender Musiker.

Eine Sinfonie in E-Dur von François-Joseph Gossec hier im ARD-Nachtkonzert, präsentiert von BR Classic. Gespielt hat sie die Deutsche Kammerakademie Neuss unter der Leitung von Simon Gaudenz. Und jetzt Light Music aus dem 20. Jahrhundert von Percy William Whitlock. Hier ist seine Wessex Suite. Wir hören ein leicht ironisches Dorffestbild, dann The Blue Pool, eine lyrische, etwas impressionistisch gefärbte Naturszene, und am Ende wird dann noch eine Ritterlichkeit im Marschtempo karikiert und zugleich auch irgendwie gefeiert. Hier ist das RTE Concert Orchestra unter Gavin Sutherland. Schönen guten Morgen.

das RTE Concert Orchestra unter Gavin Sutherland mit der Wessex Suite von Percy William Whitlock. Hier im ARD-Nachtkonzert präsentiert von BR Classic gleich 17:45. Und wir bleiben in England und gehen zurück ins barocke London, wo Händel seine Klaviersuiten veröffentlicht hat. Wir hören die zweite in F-Dur, gespielt vom südkoreanischen Pianisten Song

Song Cincho mit der zweiten Klaviersuite von Georg Friedrich Händel in F-Dur hier im Adi-Nacht-Konzert, präsentiert von BR Klassik. Und jetzt improvisiert die Capella di Santa Maria degli Angiolini eine Chacona, eine Chaconne für uns.

Eine Giacona, improvisiert von der Cappella di Santa Maria degli Angiolini unter der Leitung von Barockgeiger Luigi Cozzolino. Und das war unser ARD-Nachtkonzert für heute. Ich bin Clemens Nicol, ich bedanke mich fürs Zuhören und wünsche Ihnen jetzt noch einen schönen Samstag und damit einen guten Start hinein in dieses Wochenende. Machen Sie es gut.

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1: Um 6 Uhr mit Alexander Terhorst. Der deutsche Sprinter Owen Unser hat sich zum Europameister über die 200 Meter gekrönt. Der 25-jährige alte Hamburger kam bei der Leichtathletik-Europameisterschaft im britischen Birmingham nach 19,95 Sekunden ins Ziel. Es ist der erste deutsche Titel über diese Distanz seit 1986. Die Goldmedaille könnte Ansa allerdings wieder aberkannt werden. Die nationale Anti-Doping-Agentur wirft ihm vor, eine Dopingprobe verweigert zu haben und fordert eine 4-jährige Sperre. Die Deutsche Stiftung Patientenschutz fordert, Hitze als Todesursache auf Totenscheinen zu vermerken. Stiftungsvorstand Eugen Brisch sagte der Rheinischen Post, bislang werde die Zahl der Hitzetoten vom Robert-Koch-Institut lediglich mit Hilfe statistischer Modelle geschätzt. Die tatsächliche Zahl sei nicht bekannt. Nach Schätzungen des Robert-Koch-Instituts gab es in Deutschland diesen Sommer bis Anfang August rund 12.500 hitzebedingte Todesfälle. US-Präsident Donald Trump hat angekündigt, die Straße von Hormuz zu US-Territorium zu erklären. Bei einem Wahlkampfauftritt im Bundesstaat New Jersey sagte er, das werde geschehen, sobald der Iran besiegt sei. Die Bemühungen um ein Ende des Krieges waren zuletzt ins Stocken geraten. Eine 60-tägige Waffenruhe droht auszulaufen. Trump hat in der Vergangenheit öfter Annexionspläne verkündet, etwa mit Blick auf Venezuela, Kuba und Grönland. Ob der US-Präsident seinen Worten auch Taten folgen lässt, ist unklar. In Sachsen, Sachsen-Anhalt und Thüringen bekommen heute tausende Schulanfänger ihre Zuckertüten. Nach Angaben aus den Bildungsministerien werden in diesem Schuljahr in Sachsen rund 37.000 Mädchen und Jungen eingeschult, in Sachsen-Anhalt etwa 17.800, in Thüringen gut 17.000. Ihren ersten Schultag haben die Schüler dann am Montag, dann enden in Mitteldeutschland nach 6 Wochen die Sommerferien. Bei der Schwimm-EM in Paris hat die Magdeburgerin Isabel Gose Silber über 1500 Meter Freistil gewonnen. Es war ihre 4. Medaille bei den Titelkämpfen in der französischen Hauptstadt. In der 2. Fußball-Bundesliga hat Eintracht Braunschweig daheim gegen den VfL Bochum 0:1 verloren. Im 2. Freitagsspiel trennten sich Holstein Kiel und St. Pauli 2:2. Das waren die Nachrichten. Das Wetter, die Temperaturen von 5 Uhr. Auf den Brocken wolkenlos bei 23 Grad, Chemnitz wolkenlos 21, Dresden wolkenlos 16, Eisenach wolkenlos 17 Grad, Erfurt wolkenlos 15, Fichtelberg wolkenlos 19 Grad, Gera 17, Görlitz 17, Halle 12 Grad, in Leipzig wolkenlos 17, Magdeburg wolkenlos 17 und in Meiningen wolkenlos bei 17 Grad. Die Vorhersage, heute Vormittag sonnig, nachmittags allmählich Wolken, später von Westen her einzelne Schauer und Gewitter. Die Höchstwerte 33 bis 37 Grad, in Schauern stark auffrischender Wind aus westlichen Richtungen. Morgen mal Sonne, mal Wolken, gebietsweise schauerartiger Regen, örtlich Gewitter. Die Höchstwerte 24 bis 29 Grad. Und Montag wechselnd bewölkt, einzelne Schauer, maximal noch 24 Grad. NDR Verkehrsdienst. A4 Richtung Frankfurt zwischen Stadt Roda und Jena Zentrum steht ein defekter PKW auf der rechten Spur im Baustellenbereich. A14 Richtung Dresden zwischen Leipzig Nord und Mitte liegt eine Plane auf der Fahrbahn. Im Landkreis Sächsische Schweiz Osterzgebirge zwischen Zauke-Rode und Potsch-Appel in Freital Behinderungen wegen einer Ölspur. Soweit der NDR Verkehrsdienst. Die Zeit 6.04 Uhr.
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2: Und dazu begrüßt sie heute Morgen sehr herzlich Blanka Weber. Wir starten mit Musik von Johann Adolf Hasse.

Musik war das von Johann Adolf Hasse, gespielt hier vom Ensemble Arcadia, gegründet 1988 von dem Dirigenten und Cembalisten Atello Cremonesi, spezialisiert auf Musik aus der Zeit des Barock und der Renaissance, historisch informiert in der Aufführungspraxis. Und das Ensemble haben wir auch gerade gehört, unter der Leitung von jenem Atello Cremonesi. In dieser Stunde schauen wir unter anderem zum 100. Geburtstag von Julius Kertschen und wir nehmen sie mit in unseren Spielplan und haben Konzerte im Angebot in Halberstadt, in Wernigerode und Halle, aber auch in Leipzig. Mehr dazu in dieser Stunde bei uns hier. Schön, dass Sie dabei sind. Den Blick in die Tageszeitung von heute gibt es auch. Und jetzt Musik von Joseph Martin Krauss.

0: Musik war das von Josef Martin Krauss. Vermutlich spricht man ihn gar nicht französisch aus, denn er ist ein deutscher Komponist gewesen im 18. und auch Mitte und Ende des 18. Jahrhunderts. Und er war unter anderem aktiv in Stockholm. Jetzt der Blick in die Geschichte.
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0: Er war nicht nur der Erste, der alle Solo-Klavierstücke von Brahms aufnahm. Seine Aufnahmen gelten auch noch bis heute als Referenzwerk. Julius Katchen wurde am 15. August 1926 in Long Branch in New Jersey geboren. Seinen ersten Klavierunterricht erhielt er von seiner russischen Großmutter. Als Interpret ist er weltweit gefragt. Mit nur 42 Jahren stirbt er in Paris, seiner Wahlheimat. Christoph Ratz über den US-amerikanischen Pianisten Julius Katchen.
2: Ich bin von russischer Abstammung. Alle meine Großeltern sind von Russland und waren in Amerika im 19. Jahrhundert gegangen.
3: In Long Branch, New Jersey, kommt Julius Katchen am 15. August 1926 zur Welt. Musik ist von Anfang an im Haus.
2: Meine Mutter war auch Konzertpianist.
3: Die musikalische Frühförderung übernehmen jedoch die Großeltern. Die Oma versorgt Julius am Klavier mit Etüden.
2: Ich habe am Anfang mit meiner Großmutter mit 5 Jahren begonnen. Und ich hatte am Haus ein russisches Konservatoriumformat gehabt. Piano mit meiner Großmutter, Geige, Theorie, Harmonie, Komposition mit meinem Großvater. Ich habe meine erste Fuge mit 7 Jahren geschrieben.
3: Bereits mit 11 Jahren gibt Katchen sein öffentliches Debüt mit einem der großen amerikanischen Orchester. Nur sein Vater drückt auf die Karrierebremse.
2: Ich habe mein erstes Konzert wie Solist mit Eugene Ormaney und dem Philadelphia Orchester gemacht, wenn ich hatte 11 Jahre. Aber mein Vater brauchte nicht Geld, wie so viel von die Wunderkind brauchen. Wollte nicht, dass ich spiele mehr als 10-mal jedes Jahr. Die Impresario wollte das nicht. Er wollte etwas wie Menuhin machen in Amerika und mein Vater hat Nein gesagt.
3: Erst mit 14 Jahren besucht Katchen eine öffentliche Schule. Für fast 6 Jahre zieht er sich aus dem Musikleben zurück. Der Klavierdeckel bleibt zu. Dann kommt er nach Europa.
2: Ich wollte Deutsch lernen und Französisch und so weiter. Ich habe ein Stipendium von der französischen Regierung gehabt. Und das ist, wie ich für das erste Mal in Europa gekommen, mit 20 Jahren, für Philosophie.
3: Doch seine musikalischen Qualitäten bleiben auch in Europa nicht lange geheim.
2: Und ich hatte sehr viel Glück, wenn ich bin in Paris das erste Mal gekommen. Jemand hat mir gehört und ich habe 7-mal in 11 Tagen in Paris mit die 2 besten Orchester gespielt. In die 2. Monat, dass ich war schon in Frankreich.
3: Diese Tour de Force wird kennzeichnend für seinen weiteren Weg. Katchen scheut keine Strapazen. Sein inzwischen autodidaktisches Lernen ist in Europa ein anderes als in Amerika.
2: Ich habe mehr Kantate von Bach studiert als Etüden von Chopin. Wenn ich war in Europa gekommen, die Leute für Furtwängler und Klemperer, wir hatten sehr viel mehr Influence. In Amerika war immer der große Eindruck Horowitz und Toscanini.
3: Die englische Decca bietet Katchen einen Vertrag an. 1949 nimmt er eine der ersten europäischen Langspielplatten auf. Katchen ist erst 22. Doch er ist bereits angekommen im internationalen Jetset. Binnen kurzer Zeit bereist er mehr als 40 Länder. Während einer Afrika-Tournee tritt er 50 Mal an nur 63 Tagen auf. Nichts kann ihn aufhalten. In der Türkei spielt er sogar während eines Erdbebens unbeirrt weiter. Mit fast sportivem Ehrgeiz entwickelt er sein Repertoire, von Beethoven über die Romantiker bis Bartok und Britten. Vor allem ein Komponist begleitet ihn immer wieder, Johannes Brahms.
2: Seine sehr große Liebe. Ich habe alle meine schönste Erinnerung von Brahms gehabt. Wenn ich war ein Kind, das war mein erster Berg musikalischerweise. Ich finde vielleicht die beste von allen Komponisten in Brahms, die klassische Architektur und die romantische Geist. Das ist, was ich finde, so wunderbar in Brahms, diese Kombination.
3: Als ihm seine Plattenfirma eine Aufnahme sämtlicher Beethoven-Sonaten vorschlägt, zieht Ketchen die Musik von Brahms vor. Eine Einspielung aller Brahms-Klavierwerke hat es bis dahin noch nicht gegeben. Ketchen wird der Erste sein, der diese Aufgabe stemmt.
2: Dann ich habe eine Aufnahme von dem ersten Konzert mit Pierre Monteux gemacht. Und das ist vielleicht die, was ich liebe, die beste von alles, das ich habe in Platten gemacht.
3: Ketchens unverwechselbares Klavierspiel lebt von einer schier unglaublichen Technik, die er jedoch nie selbst darstellerisch zur Schau trägt. Und von einer tiefen Musikalität, die wie angeboren scheint.
2: Ich habe nur Schwierigkeit mit Mozart gefunden. Ich hatte sehr viel Schwierigkeit, kam junger Mann, diese Einfachheit, das konnte ich nicht mehr finden bei Mozart. Und ich habe Mozart am Seit gelassen, lange Zeit. Ich habe 40 Jahre jetzt und ihn ist nur in die letzten 2 Jahren, dass ich komme zurück nach Mozart, aber jetzt sehr, sehr gern.
3: Im Dezember 1968 erleben wir Ketchen beim Rock'n'Roll Circus der Rolling Stones. Wenige Monate später jedoch, im April 1969, stirbt der Ausnahmepianist mit 42 Jahren an den Folgen einer Leukämieerkrankung. Julius Ketchen, ein Frühvollendeter.
0: Sagt Christoph Fratz. Vor 65 Jahren sollte übrigens jener Julius Ketchen mit dem Gewandhausorchester auf Tournee gehen, und zwar durch die Länder des damaligen Ostblocks. Und diese Tournee sagte er aus Protest gegen den Mauerbau ab. Heute, vor 100 Jahren, wurde jener Julius Ketchen als Sohn russisch-jüdischer Immigranten in New Jersey geboren. Und wir haben es gerade gehört, Brahms verehrte er. Mit Mozart stand er so leicht auf Kriegsfuß, vielleicht aber auch nicht. Zumindest hören wir ihn jetzt mit der Musik aus der Sonate für Klavier C-Dur. Der erste Satz am Klavier, Julius Ketchen.

Viel Applaus gab es also hier für Julius Ketchen und das war eine Aufnahme aus dem Jahr 1968. Jetzt Musik von Thomas Morley. Er war ein britischer Organist und Komponist im 16. Jahrhundert.

Gute Laune Musik war das von Ernest Tomlinson, hier gespielt vom slowakischen Radiosinfonieorchester aus Bratislava. Jener Tomlinson hat viel komponiert für Filme, aber auch damals für den Rundfunk. Jetzt Musik aus einer anderen Zeit von einem anderen Vertreter seiner Zeit, nämlich Carl Philipp Emanuel Bach, einem der Bach-Söhne, wenngleich der berühmteste der Berliner oder auch Hamburger Bach wurde er genannt, geboren in Weimar, gestorben in Hamburg. Musik jetzt, eigentlich für Cembalo und Orchester komponiert, hier bearbeitet für Flöte, Streicher und Basso Continuo. Es spielt die Chamber Academy Basel.

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2: 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Es ist 6.30 Uhr.
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2: Heute Vormittag meistens sonnig, am Nachmittag dann allmählich auch Wolken, später vom Westen her einzelne Schauer und Gewitter, Höchstwerte 33 bis 37 Grad. Während der Schauern dann auch stark auffrischender Wind aus westlichen Richtungen. Morgen zumindest hin und wieder Sonne, aber auch Wolken, gebietsweise schauerartiger Regen. Örtlich kann es Gewitter geben, Höchstwerte zwischen 24 und 29 Grad. Am Montag dann wechselnd bewölkt und einzelne Schauer, maximal 24 Grad. Der MDR-Verkehrsdienst meldet, Vorsicht auf der A2 Richtung Berlin. Zwischen Hämeler Wald und Peine Ost befindet sich eine ungesicherte Unfallstelle. A4 Richtung Frankfurt zwischen Stadtroda und Jena Zentrum. Dort steht ein defekter Pkw auf der rechten Fahrspur im Baustellenbereich. Und im Landkreis Sächsische Schweiz-Osterzgebirge zwischen Zaukerode und Potschabel in Freital gibt es Behinderungen wegen einer Ölspur. Wenn Sie unterwegs sind, wir wünschen Ihnen eine gute Fahrt.
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Die Budapest Strings waren das mit Musik von Johann Georg Albrechtsberger, einem österreichischen Komponisten, Musiktheoretiker war er auch. Er folgte einst Mozart als Domadjunkt bei den Wiener Dommusiken nach und unterrichtete auch Ludwig van Beethoven. Wir haben gleich den Blick in die Tageszeitung von heute. Bis dahin Musik von Percy Aldrich Grainger.

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1: Die Reformvorschläge kommen nicht so richtig an und die Parteien, die haben es auch schwer mit Blick auf die Umfragewerte und langsam werden die Rufe in der SPD nach einem Wechsel des Führungspersonals wohl auch lauter. Zuletzt hatte der Berliner Sozialdemokrat Orkan Özdemir als Vorsitzender der Arbeitsgemeinschaft Migration und Vielfalt einen Sonderparteitag zur Wahl einer neuen Parteispitze noch in diesem Herbst gefordert. Seine Begründung, die Menschen wüssten nicht mehr, wofür die SPD stehe. Hören Sie dazu jetzt unsere Medienschau.
2: Denn das Kernproblem ist nicht das Personal der SPD, sondern ihr fehlender Kompass, kommentiert der Spiegel. Deshalb hat der Niedergang der Partei inzwischen dramatische Ausmaße erreicht. Auf die Veränderung der Gesellschaft in den vergangenen 25 Jahren findet die SPD keine überzeugenden Antworten, während gleichzeitig die AfD auch in traditionellen Wählergruppen der Sozialdemokraten immer erfolgreicher wird. Dazu kommt, dass die dauerhysterische Öffentlichkeit leider die Extreme belohnt, nicht den Pragmatismus der politischen Mitte. Das muss die SPD anerkennen und klären, wofür sie mehr als 160 Jahre nach ihrer Gründung steht und womit sie Wählerinnen und Wähler überzeugen will. Die Rhein-Neckar-Zeitung aus Heidelberg erläutert, die Partei krankt nicht an Klingbeil oder seiner heutigen Co-Vorsitzenden Bärbel Baas, sie krankt daran, dass sie keinen Entwurf für eine lebenswerte Gesellschaft hinbekommt. Die Wahlkampffrage aller Wahlkampffragen wird von dieser SPD nicht beantwortet. Geht es mir besser, wenn diese Partei an die Regierung kommt? Die Berliner Zeitung hält fest. Vom Parteivorsitzenden zum Parteivorsitzenden lautete das Motto der SPD immer wieder, man müsse nur stärker das linke Profil der Partei schärfen und besser kommunizieren. Dann würden einen die Leute schon wählen. Über die Jahre sank jedoch die Zustimmung erstaunlicherweise, trotz stetig neuer Profilschärfungen. Und die Mitgliederzahlen halbierten sich seit Schröder von fast 600.000 auf rund 300.000. Übrig blieben die Linksbewegten in der Partei und viele Karteileichen, die wohl zu Zeiten Willy Brandts oder noch früher ihr rotes Parteibüchlein bekommen hatten. Abschließend die Taz. Die Frage nach dem Vorsitz ist die falsche. Die SPD, aber auch die Union haben in erster Linie kein Personal, sondern ein politisches Problem. Ihre Koalition steht für einen sozial ungerechten, selbst auferlegten Sparzwang bei gleichzeitiger Rekordverschuldung zum Zweck der Aufrüstung. Zudem steckt die Wirtschaft in der Krise und als einzige Alternative zu dieser Koalition der schrumpfenden Mitte lauert nur die AfD auf ihre Chance. Gegen diese geballten Probleme sehen auch neue Gesichter ziemlich schnell ziemlich alt aus.
1: Stefan Reisner war das mit dem Blick in die Tageszeitungen von heute. Jetzt Musik von Ottorino Respighi, der uns mitnimmt in seine Zeit und in Lautenstücke, die er einst komponiert hat, hier aber frei bearbeitet für Orchester.

Musik war das aus den alten Tänzen und Weisen für Laute hier, aber für Orchester von Ottorino Respighi. Wir haben gleich den Blick in den Spielplan. Bis dahin eine Komposition von Manuel de Falla. Er wusste als Kind nicht so recht, soll ich besser Maler werden und Künstler oder doch Komponist und Musiker. Seine Mutter war Pianistin und damit war der Weg wohl ein Stück weit schon bereitet, als er noch sehr jung war. Alles zahlte sich auch aus. Er wurde ein sehr bekannter Komponist, anfangs für heimatliche Volks- und Flamenco-Musik in seiner Heimat. Jetzt also von ihm aus der Suite Populaire Espagnol, bearbeitet hier für Violine und Klavier.

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Die Natur war für viele Komponistinnen und Komponisten weit mehr als nur ein Thema. Sie war Zufluchtsort, Inspirationsquelle und Spiegel innerer Empfindungen. Dieses A Cappella-Programm vereint Werke aus unterschiedlichen Zeiten und Klangwelten, die alle auf ihre Weise die Begegnung von Menschen und natürlicher Umwelt in Musik übersetzen. Fanny Hensels Gartenlieder und Valeo Tormes' Autumn Landscapes trennen anderthalb Jahrhunderte. Gleich

0: Wohl liegt beiden Werken keine Klangmalerei, sondern tief empfundene seelische Auseinandersetzung zugrunde. Freuen Sie sich also auf ein vielfarbiges Konzert, das das Festivalmotor in einen spannenden europäischen Kontext setzt. Das Konzert des MDR-Rundfunkchors heute Abend im Halberstädter Dom ab 18 Uhr. Heute und morgen spielt das Landesjugendorchester Sachsen-Anhalt zwei Konzerte. Zum Abschluss der Sommerprobenphase auf dem Programm stehen die Ouvertüre zur Oper Oberon von Karl Maria von Weber. William Waltons Konzert für Viola und Orchester gibt es auch und den Abschluss bildet Tschaikowskis sechste Sinfonie, die Pathetik, heute im Konzerthaus Wernigerode und morgen in der Händelhalle in Halle. Jeweils um 16 Uhr einen Bericht von den Proben hören Sie hier bei uns um 7.40 Uhr im Programm von MDR Klassik. Lange vor Bach, lange vor Mozart und lange vor der Oper entstanden in Italien Lieder über Liebe, Sehnsucht, Glück und Verlust. Heute Abend führt das Programm Amor, mi fa cantare beim Lausitzer Musiksommer in diese Welt des Trecento. Zu hören sind Balladen, Madrigale und Instrumentalstücke von Francesco Landino, Jacopo da Bologna und anderen Komponisten ihrer Zeit. Die Sängerin Anne Schneider zählt zu den profiliertesten Interpretinnen alter Musik. Gemeinsam mit der Fiedelspielerin Miyoko Ito und dem Multiinstrumentalisten Martin Erhard bildet sie das Ensemble Al Improviso. Mit Gesang, Fiedel, Blockflöten und Organetto erschließen sie in der barocken Kirche in Malschwitz eine Klangwelt, die nur selten auf den Konzertprogrammen zu finden ist. Heute also ab 19.30 Uhr in der Kirche Malschwitz. Eintritt auf Spendenbasis. Und am Sonntag endet der Lausitzer Musiksommer dann mit der musikalischen Fahrradtour. Die Tour beginnt um 10 Uhr am Bautzener Reichenturm und ist mit 26 Kilometer Länge geeignet für Freizeit- und Genussfahrende. Übrigens Speisen und Getränke darf man mitnehmen für die Pause. Zum Abschluss dann 17 Uhr ein Konzert der Bautzener Stadtpfeifer auf dem Hauptmarkt. Und am Sonntag verabschiedet sich Thomas Wicklein in Gera beim Classic Open Air offiziell in den Ruhestand. Er ist seit 1989 Kapellmeister am Theater Altenburg-Gera. Auf dem Programm stehen Highlights aus Oper, Operette und Musical von Richard Wagners Festlicher Tannhäuser, Fanfare und über Lehars Dein ist mein ganzes Herz bis zu Puccinis Nessun Dorma und Verdis Musik. Beginn auf dem Hofgut Gera ist um 18 Uhr. Und noch einen Hinweis, die junge Bläserphilharmonie Sachsen gibt nach der Konzert- und Probenreise in den USA ihren Einstand in Leipzig. Das neue Programm steht unter dem passenden Titel Homecoming. Die rund 50 jungen Musikerinnen und Musiker im Alter von 14 bis 27 Jahren spielen am Sonntag im Paulinum am Augustusplatz. Beginn ist um 17 Uhr.
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Tanz und Musik aus der Zeit des Renaissance hat Anthony Hoburn in Musik übersetzt. Seine Komposition war das hier, gespielt unter der Leitung von Jordi Savall vom Ensemble Hesperion 21. In der kommenden Stunde nehmen wir Sie unter anderem mit nach Hundesburg. Dort gibt es die traditionelle und bestens etablierte Sommerakademie unter der Leitung von Friedrich Praetorius. Was es damit auf sich hat, wer dabei ist, ob es noch Tickets für Konzerte gibt und wie das Programm aussieht, dazu mehr in der kommenden Stunde. Bis zu den Nachrichten. Musik von Georges Onslow.

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1: Um 7 Uhr mit Alexander Terhorst. Der deutsche Sprinter Owen Ansah hat sich zum Europameister über 200 Meter gekrönt. Der 25 Jahre alte Hamburger kam bei den Leichtathletik-Europameisterschaften im britischen Birmingham nach 19,95 Sekunden ins Ziel. Er ist der erste deutsche Europameister in dieser Disziplin seit 44 Jahren. 1982 hatte Olaf Prenzler in Athen Gold für die DDR gewonnen. Die Goldmedaille könnte Ansah allerdings aberkannt werden. Die nationale Anti-Doping-Agentur wirft ihm vor, eine Dopingprobe verweigert zu haben und fordert eine 4-jährige Sperre. Die Deutsche Stiftung Patientenschutz fordert, Hitze als Todesursache auf Totenscheinen zu vermerken. Stiftungsvorstand Eugen Brisch sagte der Rheinischen Post, bislang werde die Zahl der Hitzetoten vom Robert-Koch-Institut nur mit Hilfe statistischer Modelle geschätzt. Die tatsächliche Zahl sei nicht bekannt. Nach Schätzungen des Robert-Koch-Instituts gab es in Deutschland diesen Sommer bis Anfang August rund 12.500 hitzebedingte Todesfälle. US-Präsident Donald Trump hat angekündigt, die Straße von Hormuz zu US-Territorium zu erklären. Bei einem Wahlkampfauftritt im Bundesstaat New Jersey sagte er, das werde geschehen, sobald der Iran besiegt sei. Die Bemühungen um ein Ende des Krieges waren zuletzt ins Stocken geraten. Eine 60-tägige Waffenruhe droht auszulaufen. Trump hat in der Vergangenheit öfter Annexionspläne verkündet, etwa mit Blick auf Venezuela, Kuba und Grönland. Ob der US-Präsident den Worten Taten folgen lässt, ist unklar. In Sachsen, Sachsen-Anhalt und Thüringen bekommen heute tausende Schulanfänger ihre Zuckertüten. Nach Angaben aus den Bildungsministerien werden dieses Schuljahr in Sachsen rund 37.000 Mädchen und Jungen eingeschult. In Sachsen-Anhalt sind es etwa 17.800, in Thüringen gut 17.000. Ihren ersten Schultag haben die Schüler am Montag. Dann enden in Mitteldeutschland nach 6 Wochen die Sommerferien. Bei der Schwimm-EM in Paris hat die Magdeburgerin Isabel Gose Silber über 1500 Meter Freistil gewonnen. Es war schon ihre 4. Medaille bei den Titelkämpfen in der französischen Hauptstadt. In der 2. Fußball-Bundesliga hat Eintracht Braunschweig gegen den VfL Bochum 0:1 verloren. Im 2. Freitagsspiel trennten sich Holstein Kiel und St. Pauli 2:2. Das waren die Nachrichten. Das Wetter, die Temperaturen von 6 Uhr. Auf den Brocken wolkenlos bei 21 Grad, Chemnitz wolkenlos 22, Dresden 16, Eisenach 18, Erfurt 16, Fichtelberg auch hier wolkenlos 19 Grad, Gera 18, Görlitz 18, Halle 12 Grad, Leipzig wolkenlos 17, Magdeburg wolkenlos 16 und in Meiningen wolkenlos bei 17 Grad. Die Vorhersage: heute lange sonnig, nachmittags wolkiger, später einzelne Schauer und Gewitter bei 33 bis 37 Grad. Morgen mal Sonne, mal Wolken, teils schauerartiger Regen und örtlich Gewitter. Es kühlt sich ab auf 24 bis 29 Grad. Montag wechselnd bewölkt, einzelne Schauer, maximal noch 24 Grad. MDR Verkehrsdienst. A2 Richtung Berlin zwischen Hemmelerwald und Peine. 4 Kilometer Stau nach einem Unfall. 20 Minuten Verzögerung. A4 Richtung Dresden zwischen Bad Hersfeld und Friedewald steht ein defekter PKW auf der rechten Spur. A4 Richtung Frankfurt zwischen Stadtroda und Jena Zentrum. Hier steht ein defekter PKW auf der rechten Spur im Baustellenbereich. Soweit der MDR Verkehrsdienst. Die Zeit 7.04 Uhr.
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2: Und dazu begrüßt sie auch in dieser Stunde sehr herzlich Blanka Weber mit Musik von Josef Haydn.

Musik war das von Joseph Haydn aus seiner 22. Sinfonie, auch genannt der Philosoph. Er hat sie 1764 komponiert. Damals war er Vizekapellmeister bei Fürst Nikolaus dem I. Esterházy. Musik gleich von Francis Poulenc für Klavier und der Hinweis auf diese Stunde. Wir nehmen Sie mit unter anderem nach Hundesburg zur Sommerakademie. Das ist ein Ortsteil von Haldensleben und in diesem Areal hat es nicht nur baulich eine große Veränderung gegeben, nämlich ein ganzes Gut wurde saniert und aufbereitet, wird heute unter anderem von Künstlern für diese Sommerakademie und für viele Konzerte genutzt. Außerdem nehmen wir Sie mit zum Landesjugendorchester nach Sachsen-Anhalt. Dort war unsere Kollegin bei den Proben dabei. Es gibt morgen ein Abschlusskonzert. Was es damit auf sich hat, dazu mehr. Jetzt Klaviermusik von Francis Poulenc.

0: Musik war das von Francis Poulenc. Die Sommermusikakademie in Hundesburg ist immer etwas ganz Besonderes. Seit nunmehr 34 Jahren gibt es sie und es ist eine Einladung an junge Musikerinnen und Musiker aus der ganzen Welt auf dieses Schloss und damit auf dieses gesamte Areal zu kommen, Gast zu sein, vielleicht auch neue Freunde und musikalische Weggefährten zu finden. Vom Alter her könnte auch der künstlerische Leiter Friedrich Praetorius mit 30 Jahren fast dazugehören. Er ist ein renommierter Dirigent, studiert hat er unter anderem in Weimar. Ab der kommenden Spielzeit übernimmt er den Posten als Generalmusikdirektor am Staatstheater Braunschweig. Heute Abend dirigiert er das Abschlusskonzert dieser Sommermusikakademie Hundesburg und Katharina Heckel war dort und hat sich bei den Proben umgehört.
1: Die Türen zum Probensaal stehen bei dem warmen Wetter offen. Mussorgskis Bilder einer Ausstellung schallen durchs ganze alte Schlossrondell, dort wo die Bauten teilweise noch aus Feldstein sind und früher Bier gebraut wurde. Auch nach Stunden anstrengender Proben sind die Stipendiaten der Sommermusikakademie hoch konzentriert. Obwohl der schmale junge Mann am Dirigentenpult ihnen wirklich alles abverlangt. Passt eine Stelle nicht, wird sie auf seine Anweisung gern auch 10-mal hintereinander wiederholt. Auch Solotrompeter Alban Pohle kann mit der Situation sehr gut umgehen.
2: Es gibt da sehr markante Stellen. Zum Beispiel der Anfang. Der fängt mit Trompete alleine an. Und das ist natürlich sehr aufregend, aber macht natürlich auch Spaß, wenn man das mal spielen darf.

0: 67 junge Musikerinnen und Musiker sind in diesem Jahr bei der Sommermusikakademie auf Schloss Hundesburg dabei. So viele wie noch nie zuvor in den 34 Jahren. Und das liegt möglicherweise auch an dem neuen künstlerischen Leiter. Seit 2023 ist das Friedrich Praetorius, gebürtiger Wittenberger, zuletzt Kapellmeister an der Deutschen Oper Berlin. Bald geht er nach Braunschweig als Generalmusikdirektor. Doch zuvor probt er in Hundesburg.
1: Natürlich ist das gerade jetzt in diesen Tagen ziemlich viel hin und her gefahren, weil ich natürlich hier als künstlerischer Leiter in der Sommermusikakademie tätig bin und parallel aber jetzt schon meine ersten Proben in Braunschweig laufen als Generalmusikdirektor, wo wir bald eine erste Premiere haben, nämlich der Freischütz auf dem Burgplatz.
0: Im schwarzen T-Shirt und Jeans steht Friedrich Praetorius in Hundesburg vor seinem Ensemble. Mussorgskis Bilder einer Ausstellung sollen der Höhepunkt der Abschluss-Sinfoniekonzerte am Wochenende werden. Johann Jakob Winter ist Cheforganisator der Akademie. Er hat gemeinsam mit Friedrich Praetorius früher bei den Thomanern in Leipzig gesungen, arbeitet heute in der IT-Branche in Düsseldorf. Die Tage in Hundesburg sind seine Auszeit im Jahr. Er managt, er singt und spielt Oboe und ist seinem Freund Praetorius nahe. Seit 31. Juli proben die jungen Musiker gemeinsam mit ihrem Star-Dirigenten in der Sommermusikakademie. Sie musizieren zusammen und sie leben zusammen auf dem Schlossgelände. Das funktioniert sehr gut, sagt Johann Jakob Winter.
2: Ich meine, dass es auch ein Erfolgsfaktor dieser ganzen Akademie ist. Dadurch, dass man hier, ich will nicht sagen völlig abgeschottet, aber in gewisser Weise eben doch unter sich ist, lernt man sich eben kennen, hat wirklich den Fokus auf die Arbeit hier, hat nach der Arbeit den Fokus auf das Gegenseitige, auf das Kennenlernen, auf das Miteinander feiern. Ja, ja, die spanischsprachige Gruppe ist hier mit Abstand dann doch die größte. Die machen auf jeden Fall auch die Nacht zum Tag.
0: Harald Blanke vom Trägerverein Kulturlandschaft Haldensleben Hundesburg kann seinen Stolz auf den neuen künstlerischen Leiter nicht verhehlen. Praetorius bringt der Sommerakademie noch mal mehr Glanz und Image.
3: Also die Sommermusikakademie hat natürlich ganz entscheidend dazu beigetragen, das Schloss überhaupt in den Fokus von politischen Entscheidungen zu bringen. Das ist das eine. Das andere ist natürlich, dass seit der Zeit auch ein Publikum gewachsen ist, was die Akademie über Jahre und Jahrzehnte trägt.
0: Auch durch Spenden. In diesem Jahr hatte sich Friedrich Praetorius bei einem Akademie-Gastspiel ein ständiges E-Piano für Hundesburg gewünscht. Noch am selben Abend fand sich ein Sponsor.
4: Da gab es Applaus. Zu hören war das im Beitrag von Katharina Heckel. Sie hat uns mitgenommen nach Hundesburg, einem Ortsteil von Haldensleben in Sachsen-Anhalt. Und wir waren zu Gast bei dieser wunderbaren Akademie, die Friedrich Praetorius leitet und der nun nach Braunschweig geht als Generalmusikdirektor. Wer das Abschlusskonzert der Akademie hören möchte, der kann das heute tun, 19.30 Uhr in der Marienkirche zu Haldensleben. Jetzt Musik von Pietro Antonio Locatelli.

0: Musik war das, gespielt von The Ragland Baroque Players unter der Leitung der wunderbaren und renommierten Violinistin Elizabeth Walfish.
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0: Und da hören wir jetzt Musik von Max Reger, der unter anderem Universitätsmusikdirektor und Professor am Königlichen Konservatorium in Leipzig war bis 1908. Später leitete er die Meininger Hofkapelle als Kapellmeister bis 1914 und er wirkte und lebte also in Leipzig, aber bis zu seinem Tod 1916 in Jena. Von ihm eine Musik jetzt, die 1913 entstanden ist, eine Ballettsuite, komponiert für Orchester. Hier interpretiert das Finale vom SWR-Sinfonieorchester Baden-Baden und Freiburg.

0: Das Finale aus der Ballettsuite Opus 130 von Max Reger, entstanden 1913. Damals war er wirklich in der besten Phase zu schreiben, zu komponieren. Er verstarb viel zu früh, 1916 in Jena. Jetzt der Blick zur Wirtschaft.
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0: Und Konstantin Röse nimmt uns mit in das Tagesfazit zum Ende der Woche.
2: Der Leitindex DAX verabschiedet sich mit Gewinnen ins Wochenende. Das Börsenbarometer war sogar nah dran, seine Bestmarke von 26.753 Punkten ein weiteres Mal zu toppen. Treiber sind neben der Aussicht auf eine Zinspause der US-Notenbank Fed aber auch starke Unternehmensbilanzen. Die 40 DAX-Konzerne haben im zweiten Quartal ein Rekordergebnis eingefahren. Und das trotz der negativen Folgen des Iran-Kriegs. Die Gewinne vor Zinsen und Steuern stiegen im Vergleich zum Vorjahr um fast 16% auf zusammen rund 53 Milliarden Euro. Das zeigte heute eine Auswertung der Beratungsgesellschaft EY. Zu den größten Gewinnern am deutschen Aktienmarkt zählten zum Wochenschluss Softwareaktien. Hintergrund sind Spekulationen auf eine Übernahme des US-Softwareanbieters Workday durch den Finanzinvestor Silverlake. Es wäre eine der größten Übernahmen in der Geschichte der Branche. Angetrieben hat das auch Werte hierzulande. Mit einem Plus von rund 3% gehörte auch Softwarekonzern SAP zu den Gewinnern. Einen regelrechten Kursabsturz erlebte hingegen Energiekontor. Der Wind- und Solarparkbetreiber schockte Anleger mit einer Gewinnwarnung. Grund sind Verzögerungen schottischer Windparkprojekte. Papiere von Energiekontor stürzten 19% ab. Der DAX verabschiedete sich mit 26.440 Punkten und einem Plus von 0,5% ins Wochenende. Konstantin Röse, ARD Finanzredaktion, Frankfurt.

Musik war das von Tilman Susato. Ganz so viel weiß man nicht mehr von ihm. Er lebte im 16. Jahrhundert. So viel steht fest. Wir schauen gleich auf Wetter und Verkehr. Bis dahin Musik von Karl Andreas Göpfert, gespielt von der Jena Philharmonie unter der Leitung von Johannes Mösus. Und jener Karl Andreas Göpfert wird auch als der Meininger Mozart bezeichnet.

0: Musik gespielt von der Jener Philharmonie von Karl Andreas Göpfert und damit ist es 7.30 Uhr.
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0: Heute Vormittag sonnig, am Nachmittag allmählich Wolken, später vom Westen her einzelne Schauer und Gewitter, Höchstwerte 33 bis 37 Grad. Während der Schauer kann es auch stark auffrischenden Wind aus westlichen Richtungen geben. Morgen Sonne und Wolken, gebietsweise schauerartiger Regen, örtlich auch Gewitter, Höchstwerte zwischen 24 und 29 Grad. Am Montag dann wechselnd bewölkt, ebenfalls mit Schauern, maximal 24 Grad. Der MDR-Verkehrsdienst meldet A2 Richtung Berlin zwischen Hämeler Wald und Peine 3 Kilometer stockender Verkehr nach einem Unfall. A4 Frankfurt Richtung Dresden zwischen Bad Hersfeld und Friedewald steht ein defekter LKW auf der rechten Fahrspur. A4 Richtung Frankfurt zwischen Stadtroda und Jena Zentrum steht ein defekter PKW auf der rechten Fahrspur im Baustellenbereich. Die A38 Richtung Leipzig ist zwischen Leipzig Neuer Hart und Leipzig Süd nach einem Unfall gesperrt. Bitte bilden Sie eine Rettungsgasse, wenn Sie unterwegs sind. Wir wünschen Ihnen eine gute Fahrt.
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Das Toronto Chamber Orchestra war das mit Musik von Wenzel Pichl oder auch Václav Pichl. Er ist ein böhmischer Komponist gewesen. Gestorben ist er dann 1805 in Österreich. Jetzt Musik von Johannes Brahms für Klavier zu vier Händen. Sein Walzer H-Moll, Opus 39, Nummer 11.

0: Das NDR-Sinfonieorchester war das mit Musik eines einst 16-Jährigen. Das war Felix Mendelssohn Bartholdy. Er hat im Herbst des Jahres 1825 dieses Oktett komponiert. Und um junge Musiker und Musikerinnen geht es auch gleich.
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0: In jedem Bundesland innerhalb Deutschlands gibt es ein Landesjugendorchester, also ein Nachwuchsorchester für begabte Jugendliche und junge Erwachsene zwischen 13 und 27 Jahren. Was sie eint, das ist ihr Spaß am gemeinsamen Musizieren. Getragen wird das Landesjugendorchester vor allem vom jeweiligen Landesmusikrat. Auch in Sachsen-Anhalt gibt es solch ein Orchester für Begabte. Wer mitmachen möchte, muss nicht nur musikbegeistert sein, sondern auch ein Aufnahmeverfahren absolvieren, dann treffen sich jene Talentierte zweimal im Jahr zu sehr intensiven Probenphasen. Das ist jetzt der Fall, um dann auch entsprechend mit einem Programm Konzerte geben zu können. Susanne Krieger erzählt uns mehr.
2: Ich bin Mixi, ich spiele Pauke und ich bin 21 Jahre alt und das ist jetzt meine 15. Arbeitsphase.
3: Ich bin Tizi oder auch Letizia Knobloch. Ich spiele die Piccolo und die Querflöte und ich bin 20 Jahre alt.
4: Letizia und Max Ferdinand, beziehungsweise Mixi, wie er sich nennt, sind seit vielen Jahren Mitglieder im Landesjugendorchester Sachsen-Anhalt, kurz LJO. Gerade befinden sie sich an einem kleinen, idyllisch gelegenen Ort in Hessen. Das Orchester hat sich für eine Woche nach Helmershausen in der Nähe von Kassel für eine intensive Probewoche in Klausur begeben. Das heißt,
3: Essen, Schlafen, Proben.
2: Wir stehen auf, dann frühstücken wir, dann haben wir eine kleine Wanderung vor, ins Dorf runter.
4: Ins Bürgerhaus, etwa 20 Minuten Fußweg von der Jugendherberge, wo sie wohnen, entfernt.
3: Dann haben wir Proben, Vormittag, Nachmittags und Abend.
2: Und dann ist noch fröhliches Beisammensein vor der Jugendherberge.
3: Und dann haben wir am Abend Freizeit und dann treffen wir uns und quatschen, spielen Karten, ne?
4: Am Ende dieser Probewoche stehen zwei Konzerte an. So geht es zweimal im Jahr. Immer mit einem anderen, anspruchsvollen Programm und seit 2019 unter der Leitung von Michael Wendeberg.
5: Die meisten kommen recht jung ja ins Orchester und ich sehe mich sehr in denen. Ich war ähnlich einfach musikbegeistert und ähnlich nerdy und finde es eine große Freude zu sehen, wie die sich jedes Mal da mit voller Energie reinstürzen und wie viel da musikalisch und künstlerisch kommt in der Woche und auch das über die Jahre zu sehen, wie die sich entwickeln.
4: In diesem Sommer studieren sie mit Werken von Peter Tschaikowski und Karl Maria von Weber ein romantisches Programm ein. Neoromantische Einflüsse sind auch beim Bratschenkonzert des Engländers William Walton aus den 1920er Jahren zu hören, dem dritten Stück des Programms. Solist ist der Bratschist Marvin Stark, ein ehemaliges LJO-Mitglied.
6: Und jetzt in dieses Orchester zurückzukommen als Solist ist für mich natürlich eine große Freude. Hat sich natürlich viel geändert, sind jetzt natürlich neue Mitglieder, die ich alle vorher noch nicht kannte, also fast alle nicht kannte. Aber trotzdem, der Spirit von damals ist irgendwie erhalten geblieben und irgendwie, das freut mich sehr. Es fühlt sich auch ein bisschen, ja, nach Hause kommen an.
4: Zurzeit spielen etwa 70 Musikerinnen und Musiker zwischen 12 und 27 Jahren im LJO mit. Alles Laien. Alle lieben natürlich die Musik, aber besonders das Erlebnis, Teil eines großen Klangkörpers zu sein. Von den jungen musikalisch Begabten wollen einige später sogar Profimusiker werden, wie zum Beispiel die Flötistin Letizia. Außerhalb der Probephasen fehlen ihr und den anderen das Orchester, erzählt sie und spricht vom sogenannten LJO-Loch.
3: Weil wir das LJO so sehr vermissen und die Leute und einfach diesen Rhythmus, diesen Alltag, wie eigentlich die richtigen Profis. Jeden Tag nur Musik und Proben.
5: Drei Proben am Tag, was enorm viel ist. Mehr Zeit, als man mit einem Profiorchester verbringen würde. Und allen dampfen die Köpfe.
4: Fügt der Dirigent Michael Wendeberg hinzu. Klänge müssen durchdrungen werden. Das Aufeinanderhören, das Austarieren zwischen den Instrumenten gelernt, um zu einem großen Ganzen wachsen und so komplexe Werke wie Tschaikowskis Pathetik bewältigen zu können.

0: zusammen, zockt mega geile Stücke und es ist einfach wirklich so besonders hier, ja.
1: Susanne Krieger war das mit einem Beitrag über das Landesjugendorchester Sachsen-Anhalt. Die Konzerte mit Werken von Karl Maria von Weber, William Walton und Tschaikowski finden heute im Konzerthaus Wernigerode und morgen in der Händelhalle in Halle statt. Beginn ist jeweils um 16 Uhr.

für Laute und Streicher war das Musik aus dem Konzert C-Moll von Johann Sigismund Weiß, gespielt vom Ensemble Fidium Consentus. Das ist das Landeszupforchester NRW, 1978 gegründet. Ein besonderes Orchester für ambitionierte Zupfmusiker aus Nordrhein-Westfalen, wie es heißt. Jetzt Musik von Max Bruch aus seinen 8 Stücken für Klarinette, Violoncello und Klavier, Opus 83, die Nummer 2, unter anderem mit Daniel Ottensammer.

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1: Das National Symphony Orchestra in Washington befindet sich in einer schweren Finanzkrise, heißt es. Das berichtet die Washington Post. Der Kartenverkauf habe sich halbiert und die Spendeneinnahmen seien um ein Viertel zurückgegangen. Eine mögliche Ursache sei die Einflussnahme durch die Trump-Regierung auf das Kennedy Center, die Spielstätte und die Dachorganisation des Orchesters. Infolgedessen hätten sich in den letzten beiden Jahren Verluste in Millionenhöhe angesammelt. Das Kennedy Center hat deswegen den Haushalt des Orchesters bislang nicht genehmigt. Die bevorstehende Spielzeit konnte dementsprechend noch nicht bekannt gegeben werden. Und neben dieser finanziellen Situation ist die kommende Saison auch durch mögliche Umbau- und Sanierungsarbeiten des Centers gefährdet. Der Dirigent und Pianist Daniel Barenboim ruft ein neues Festival ins Leben. Das West Eastern Divan Festival soll internationale Musiker in Berlin zusammenbringen. Das teilte die Daniel Barenboim Stiftung mit. Vom 11. bis zum 18. November 2026 sind 10 Konzerte in Berlin geplant. In der Philharmonie, im Pierre-Boulez-Saal und im Techno-Club Berghain. Neben Barenboim und seinem West Eastern Divan Orchestra sollen unter anderem der Pianist Lang Lang, der Flötist Emmanuel Pahut sowie die Pianistin Kathleen Tech auftreten.
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Filmmusik war das aus dem Jahr 1998, Shakespeare in Love. In der kommenden Stunde schauen wir schon mal ein wenig auf den Konzertabend hier im Programm, aber auch, was es möglicherweise Interessantes für Sie bei Arte zu sehen gibt. Und wir haben den Blick in die Feuilletons des Tages. Jetzt bis zu den Nachrichtenmusik von Charles Gounod.

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3: Um 8 Uhr mit Alexander Terhorst. Der deutsche Sprinter Owen Unser hat sich zum Europameister über die 200 Meter gekrönt. Der 25 Jahre alte Hamburger kam bei den Leichtathletik-Europameisterschaften im britischen Birmingham nach 19,95 Sekunden ins Ziel. Er ist der erste deutsche Europameister in dieser Disziplin seit 44 Jahren. 1982 hatte Olaf Prenzler in Athen Gold für die DDR gewonnen. Die Goldmedaille könnte Unser allerdings wieder aberkannt werden. Die nationale Anti-Doping-Agentur wirft ihm vor, eine Dopingprobe verweigert zu haben und fordert eine 4-jährige Sperre. Die Deutsche Stiftung Patientenschutz fordert, Hitze als Todesursache auf Totenscheinen zu vermerken. Stiftungsvorstand Eugen Brisch sagte der Rheinischen Post, bislang werde die Zahl der Hitzetoten vom Robert-Koch-Institut nur mithilfe statistischer Modelle geschätzt. Die tatsächliche Zahl sei nicht bekannt. Nach Schätzungen des Robert-Koch-Instituts gab es in Deutschland diesen Sommer bis Anfang August rund 12.500 hitzebedingte Todesfälle. Bei einem schweren Erdbeben sind auf der indonesischen Flores-Insel mindestens 20 Menschen getötet worden. Nach Angaben von Rettungsdiensten wurden mehrere weitere Menschen verletzt. Das Beben der Stärke 7,7 hatte am Morgen die Insel erschüttert. Es gab mehrere starke Nachbeben. In Sachsen, Sachsen-Anhalt und Thüringen bekommen heute tausende Schulanfänger ihre Zuckertüten. Nach Angaben aus dem Bildungsministerium werden dieses Schuljahr in Sachsen rund 37.000 Mädchen und Jungen eingeschult, in Sachsen-Anhalt etwa 17.800 und in Thüringen 17.000. Ihren ersten Schultag haben die Schüler dann am Montag. Dann enden in Mitteldeutschland nach 6 Wochen die Sommerferien. Bei der Schwimm-EM in Paris hat die Magdeburgerin Isabel Gose Silber über 1500 Meter Freistil gewonnen. Es war schon ihre 4. Medaille bei den Titelkämpfen in der französischen Hauptstadt. In der 2. Fußball-Bundesliga hat Eintracht Braunschweig daheim gegen den VfL Bochum mit 0:1 verloren. Im 2. Freitagsspiel trennten sich Holstein Kiel und St. Pauli 2:2. Das waren die Nachrichten. Das Wetter, die Temperaturen von 7 Uhr. Auf den Brocken wolkenlos bei 21 Grad, Chemnitz wolkenlos 23, Dresden wolkenlos 18, Eisenach wolkenlos 17 Grad, Erfurt wolkenlos 17 Grad, Fichtelberg fast wolkenlos 19, Gera wolkenlos 20 Grad, Görlitz wolkenlos 22, in Halle wolkenlos nur 12 Grad, Leipzig wolkenlos 18, Magdeburg wolkenlos 17 und in Meiningen wolkenlos bei 17 Grad. Die Vorhersage: viel Sonne am Vormittag, nachmittags dann allmählich Wolken, später von Westen her einzelne Schauer und Gewitter möglich. Höchstwerte 33 bis 37 Grad, in Schauern stark auffrischender Wind aus westlichen Richtungen. Morgen mal Sonne, mal Wolken und gebietsweise schauerartiger Regen, örtlich auch Gewitter. Die Höchstwerte zwischen 24 und 29 Grad. Am Montag wechselnd bewölkt, einzelne Schauer, maximal noch 24 Grad. MDR Verkehrsdienst. Auf hier Richtung Dresden zwischen Bad Hersfeld und Friedewald steht ein defekter LKW auf der rechten Spur. Auf hier Richtung Frankfurt zwischen Stadtroda und Jena Zentrum steht ein defekter PKW auf der rechten Spur im Baustellenbereich. Die A38 Richtung Leipzig ist gesperrt zwischen Leipzig-Neuerhardt und Leipzig-Süd. Hier Stau. Bitte eine Rettungsgasse bilden. Soweit der MDR Verkehrsdienst. Die Zeit 8.04 Uhr.
1: 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Und dazu begrüßt sie auch in dieser Stunde sehr herzlich Blanca Weber mit Musik von Georges Bizet.

Das Konzertgebäude Orchestra Amsterdam war das mit Musik von Georges Bizet. In dieser Stunde schauen wir unter anderem auf unseren Konzertabend hier im Programm, aber auch auf eine Dokumentation, einen Film. Arte widmet sich ausführlich der Frage, wie war das eigentlich damals, das Zusammensein, das Miteinander, das sich inspirieren oder auch sich Konkurrenz machen und im Weg stehen zwischen Wagner, Saint-Saëns und Debussy. Wie haben sich die drei inspiriert, gemocht oder nicht gemocht? Dazu gibt es jetzt einen ausführlichen Film. Wir geben Ihnen einen kleinen Einblick, Vorgeschmack und damit Hinweis vielleicht für Sie auch für dieses Wochenende. Genauso Konzerte bei uns hier im Programm. Musik jetzt unter anderem von Louise Ferranc.

0: 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Vorschau. Zwei junge Männer, Giulielmo und Ferrando, lassen sich zu einer Wette überreden. Die These, Frauen seien wohl alle irgendwie untreu, also müssen das auch Dorabella und Fiordilie sein, die Verlobten der beiden. Was folgt, ist eine skrupellose Experimentieranordnung, aus der sämtliche Beteiligte beschädigt hervorgehen. Das ist, verkürzt, Sie ahnen es, die Handlung der Oper Così fan tutte, so machen es alle, übersetzt. Komponiert hat sie Wolfgang Amadeus Mozart, aufgeführt wurde sie beim Verbier-Festival und Teil der wunderbar jugendlichen Sängerschar war der Bariton Konstantin Krimmel, der hier berichtet, welche Energie diese jungen Künstler miteinander entwickelt haben.
1: Also ich glaube, fürs Zusammenspielen, fürs Zusammenkommen, allein der Charaktere wegen, wie die so aufgestellt sind, spielt es sicherlich eine Rolle. Natürlich kann man das auch mit etwas älteren Kollegen besetzen, was aber im Normalfall nicht gemacht wird. Also es ist schon schön, da so eine junge Truppe zu haben, weil da alle einfach sehr motiviert sind. Also ich glaube, die Johanna Wallroth hat die Rolle mal gemacht, aber nur konzertant. Die Anna El-Hashem hat die Despina zum ersten Mal gemacht. Also wir hatten einige Debüts dabei und das hat nochmal eine andere Energie. Und das war eine ganz tolle Truppe. Ja.
0: Und heute Abend können Sie hören, wie das alles klingt. Nämlich ab 20.03 Uhr nehmen wir Sie mit in dieses Festival. Und damit machen wir auch nochmal den Bariton Konstantin Krimmel, den wir hier gehört haben, stimmlich hörbar in seiner Arbeit auf der Bühne. Bettina Volksdorf präsentiert und sie war mit Konstantin Krimmel ausführlich im Gespräch. Das hören Sie 9.10 Uhr bei uns hier im Programm. Außerdem ein Fernsehtipp für Sie, wenn Sie mögen, denn Waldesdunkel kontra Wellenspiel, mystisches Klangweben kontra exotisch lichte Transparenz, dazwischen der Verweis auf das klassische Maß in der Tonkunst. Das Programm des Konzertes der Dresdner Staatskapelle spielt die musikalischen Einflüsse Richard Wagners auf Claude Debussy und Camille Saint-Saëns. Am Sonntag bei Arte im Fernsehen kündet es vom zwiespältigen Verhältnis zwischen den deutschen und französischen Komponisten am Ende des 19. Jahrhunderts. Mit Wagner verband Debussy eine Art Hassliebe. 1888 und 1889 führten ihn zwei Fahrten nach Bayreuth zu den Festspielen, wo er die Meistersinger Parsifal und Tristan und Isolde sah. Nach seiner anfänglichen Begeisterung, vor allem von der revolutionären Harmonik im Tristan, nahm er später eine eher kritische Haltung ein. Ein Grund dafür war, dass er Wagner als übermächtiges Vorbild sah, von dem es schwer sein würde, sich zu lösen. Auch Saint-Saëns hatte ein eher zwiespältiges Verhältnis zu Wagner. Er bewunderte zwar dessen Orchestrierung, fand seine Opern jedoch überladen, langatmig und ausschweifend. Er glaubte, dass der Wagnerismus die französischen Komponisten von ihrem Stil abbrachte. Ihm ging es also mehr um die Rückbesinnung auf klassische Klarheit in der Musiksprache. Daniele Gatti dirigiert die Sächsische Staatskapelle Dresden. Saint-Saëns erstes Cellokonzert interpretiert Gauthier Capuçon, ein Meister des warmen, kantablen Tons. Dazu Wagner sein Vorspiel zum dritten Aufzug des Parsifals und dem Karfreitagszauber, so dem Vorspiel zu Tristan und Isolde und Isoldes Liebestod. Das alles am Sonntag ab 17.50 Uhr im Fernsehen bei Arte und in der Mediathek.

Musik war das aus Mozarts Oper Così fan tutte, hier bearbeitet für Oboen, Klarinetten, Fagotthörner und Kontrabass. Jetzt Musik gespielt vom Ensemble Il Pomodoro von Johann Friedrich Fasch.

Seine Zeitgenossen waren unter anderem Telemann und Bach. Die Rede ist von Johann Friedrich Fasch. Er lebte in der ersten Hälfte des 18. Jahrhunderts, war einer der vielen, vielen Komponisten aus Mitteldeutschland, geboren in Puttelstedt. Gestorben ist er 1758 in Zerbst. Musik jetzt von John Jenkins. Er war seinerzeit fasziniert und auch begeistert von Gambe und von der Laute. Beides hat er selbst gespielt und dafür auch komponiert. Jetzt die Hamburger Ratsmusik mit Musik von ihm.

Die Royal Ballet Sinfonie war das mit Musik von William Alwyn. Jetzt Filmmusik aus Der Hobbit, komponiert von Howard Shore, hier gespielt vom London Philharmonic Orchestra.

Nicht nur der Film, auch die Filmmusik wurde später berühmt. Das war aus The Hobbit, Filmmusik, und aus dem ersten Teil der Trilogie von Regisseur Peter Jackson war das gespielt vom London Philharmonic Orchestra, Musik von Howard Shore. Jetzt ganz andere Musik, nämlich von Franz Schubert. Man hört ein wenig den Einfluss von Haydn, Mozart und Beethoven. Er war gerade einmal 16 Jahre, als er 1813 im Oktober am Ende seiner Zeit im Wiener Stadtkonvikt diese Sinfonie Nummer 1 in D-Dur 82 komponierte. Daraus jetzt der vierte Satz. Es spielt das Residenzorchester Den Haag.

0: Es ist 8:30 Uhr.
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0: Heute Vormittag meist überall sonnig, am Nachmittag dann allmählich Wolken, später von Westen her auch Schauer und Gewitter. Höchstwerte 33 bis 37 Grad. In den Schauern auch stark auffrischender Wind aus westlichen Richtungen. Morgen mal Sonne, mal Wolken, gebietsweise schauerartiger Regen, örtlich auch Gewitter, Höchstwerte 24 bis 29 Grad. Am Montag dann wechselnd bewölkt, einzelne Schauer, maximal 24 Grad. Der MDR-Verkehrsdienst meldet, A4 Frankfurt Richtung Dresden zwischen Bad Hersfeld und Friedewald steht ein defekter LKW auf der rechten Fahrspur. A4 Richtung Frankfurt zwischen Stadtroda und Jena Zentrum steht ein defekter PKW auf der rechten Fahrspur im Baustellenbereich. Wenn Sie unterwegs sind, wir wünschen Ihnen eine gute und sichere Fahrt.
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Er war Komponist und Musiktheoretiker der Barockzeit und Experten sagen, neben Händel und Hasse zählt jener Johann David Heinichen, von dem wir jetzt diese Musik gehört haben, zu den drei großen Hs der Barockmusik. Und trotzdem geriet er ein wenig in Vergessenheit. Jetzt Musik gespielt von der Lautenkompanie unter der Leitung von Wolfgang Katschner von Samuel Scheidt.

Musik war das von Samuel Scheidt. Wir haben gleich die Feuilletons des Tages. Bis dahin eine Serenade hier für Streichorchester von Gabriel Pierney.

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1: Und den Blick in die Feuilletons hat für uns Jörg Schieke.
2: Der konservative Kulturstaatsminister Weimer und der Teil des Kulturbetriebs, der auf Indie und Alternatives ausgerichtet ist, freie Szene könnte man auch sagen, gelten als nicht so gute Freunde. Der verweigerte Buchhandlungspreis für drei linksalternative Buchhandlungen und auch manch anderes Ereignis sind Teil dieser Geschichte, die nun aber doch auch einen interessanten Fortgang nimmt. Wie Spiegel Online erklärt, der wieder ausgeschriebene Deutsche Verlagspreis nämlich, der viele kleine Verlage stärkt, ist neu ausgeschrieben und wird von den Verlagen gern angenommen, wie die Zahl der Bewerbungen zeigt. Zitat: Weimer hat die Verfahrensregeln 2026 erneut angepasst, auch weil er den Preis um eine Kategorie erweitert hat. An einer Stelle konkretisiert er außerdem mögliche Verstöße gegen den Verfassungsschutz. Die Jury-Sitzungen bezeichnet er als vertraulich. Das sind mögliche, vielleicht sogar trotzige Reaktionen auf die bisherigen Debatten und auf die öffentlichen Stellungnahmen der Jurys, die ihn geärgert haben dürften. Zitat Ende. Was das genau bedeutet, wird sich bei nächsten Entscheidungen zeigen, aber Weimers Eingriffsinstrumente sind hier gewiss nicht stumpfer geworden. Auf der anderen Seite halten sich die Verlage mit Kritik vielleicht auch deshalb zurück, weil sie eben die Unterstützung auch der Bundespolitik brauchen. Um Entscheidungen, einen Rahmen für ein kulturelles Ereignis, geht es auch der Europäischen Rundfunkunion, die beim Eurovision Song Contest einiges verändert. Auch hier hatten zuletzt politische Kämpfe, speziell der Nahostkonflikt, in den Pop-Wettkampf hineingestrahlt. Der Berliner Tagesspiegel schreibt, das Siegerland komme automatisch nicht mehr als Gastgeber in Frage, falls ein bewaffneter Konflikt, eine heikle geopolitische Lage oder eine sonstige Situation die Sicherheit oder Stabilität des betreffenden Staates oder der unmittelbaren Region erheblich beeinträchtigt, teilte die EBU weiter mit. Und unmittelbar auf das Bühnengeschehen bezogen. Außerdem wird nach den neuen Regeln das Mindestalter der Künstler und Künstlerinnen von jetzt 16 auf 18 Jahre erhöht. Damit sollen nicht mehr besonders junge Menschen dem Druck des Wettbewerbs ausgesetzt sein. Beim Gesang legt die EBU noch einmal fest, dass Auftritte des Frontsängers oder der Frontsängerin live sein müssen und nicht durch vorproduzierte Stimmen unterstützt werden dürfen. Zitat Ende. So genau muss man es für die Erfurter Hebebühnenkonzerte wahrscheinlich nicht vorbestimmen, denn diese vergleichsweise junge Konzertform lebt ohnehin vom Reiz des Moments und des Authentischen. Eine der vielen Veranstaltungsideen, die in der Zeit der Corona-Sperre gewachsen sind und nun fortgeführt werden. Morgen ist das nächste Hebebühnenkonzert in Erfurt. Die Thüringer Allgemeine, eine gelbe Hebebühne, fährt zwischen den Wohnblöcken langsam nach oben. Statt Handwerkern stehen MusikerInnen auf der Plattform. Auf den Balkonen öffnen sich Türen und auf der Wiese versammeln sich Neugierige. Erfurts Hebebühnenkonzerte bringen regionale Acts in Wohngebiete und verwandeln Balkone für einen Nachmittag in Konzertlogen. Und dabei viel Spaß und ein schönes Wochenende.
1: Wünscht Ihnen und uns allen Jörg Schieke mit seinem Blick in die Feuilletons.
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1: Musik jetzt, gespielt von den London Mozart Players, von Adalbert Gyrowetz, und er war auch ein Mozart-Zeitgenosse.

Musik war das von Adalbert Gyrowetz. Jetzt eine Komposition für Klavier von Katharinus Elling, einem norwegischen Komponisten. Volksmusiksammler war er auch, Musikkritiker und Pädagoge ebenso. Er hat ein turbulentes Leben gehabt, unter anderem am Leipziger Konservatorium studiert. Er begann das 1877, aber aus finanziellen Gründen musste er alles abbrechen. Schließlich landete er als Musikkritiker bei einer Zeitung in Norwegen und Edvard Grieg soll es gewesen sein, der ihn letzten Endes motiviert hat. Mit dem Komponieren sei das doch gar nicht so schlecht, was er auch zustande gebracht hat. Und zu verdanken hat er wahrscheinlich auch seiner Mutter sehr viel, denn sie unterrichtete ihn seit seinem 6. Lebensjahr im Fach Klavier. Jetzt also von Katharinus Elling diese Musik.

0: Eine Polka war das aus der Ballettsuite Nummer 2 von Dmitri Schostakowitsch, hier gespielt vom Scottish National Orchestra.
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0: Und da hören wir jetzt das MDR-Sinfonieorchester unter der Leitung von Christian Kluttig mit der Ouvertüre aus Abu Hassan, eine einaktige Oper. Ist das ein Singspiel von Karl Maria von Weber, 1811 uraufgeführt, damals in München.

Die Ouvertüre war das aus Abu Hassan, einem Singspiel von Karl Maria von Weber, hier interpretiert vom MDR Sinfonieorchester. In der kommenden Stunde widmen wir uns unter anderem dem Pianisten Julius Katchen. Er wäre nämlich 100 Jahre alt geworden. Sein Wirken, sein Werk und auch sein Leben nehmen wir damit unter die Lupe. Außerdem sind wir im Gespräch mit dem wunderbaren Bariton Konstantin Krimmel, der im Verbier Festival auf der Bühne stand, Così fan tutte. So viel sei an dieser Stelle noch einmal gesagt und damit auch auf das Programm heute Abend bei uns nach 20 Uhr hingewiesen. Da können Sie dabei sein und hören können Sie ihn bei uns im Interview in der kommenden Stunde. Musik bis zu den Nachrichten von Franz Xaver Mozart. Sie ahnen, das ist der Sohn von aus dem Konzert S-Dur, hier der dritte Satz. Und nach den Nachrichten freue ich mich wieder auf Sie.

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3: Um 9 Uhr mit Alexander Terhorst. Bei dem großen Waldbrand nahe Plauen im Vogtland gibt es kein offenes Feuer mehr. Wie Einsatzleiter Patrick Heinritz dem MDR mitteilte, haben die Feuerwehrleute nachts tiefsitzende Glutnester beseitigt. Die Zahl der Einsatzkräfte sei auf 100 reduziert worden. Das Feuer war am Dienstag ausgebrochen und hat seitdem 7 Hektar Wald vernichtet. Im Harz sind die Löscharbeiten bei Ballenstedt und Bennigenstein schon gestern Abend beendet worden. In der Eifel in Nordrhein-Westfalen brennt es dagegen noch immer. Laut Feuerwehr hat sich das Feuer in der Nacht aber nicht weiter ausgebreitet. Bei einem schweren Erdbeben sind auf der indonesischen Flores-Insel mindestens 20 Menschen getötet worden. Nach Angaben von Rettungsdiensten wurden mehrere weitere Menschen verletzt. Das Beben der Stärke 7,7 hatte am Morgen die Insel erschüttert. Es gab mehrere starke Nachbeben. Die indonesischen Behörden warnten zunächst vor Tsunamiwellen, ordneten die Evakuierung der Küstengebiete an. Kurze Zeit später wurde die Warnung wieder aufgehoben. In Sachsen, Sachsen-Anhalt und Thüringen bekommen heute tausende Schulanfänger ihre Zuckertüten. Nach Angaben aus den Bildungsministerien werden dieses Schuljahr in Sachsen rund 37.000 Mädchen und Jungen eingeschult, in Sachsen-Anhalt etwa 17.800 und in Thüringen gut 17.000. Ihren ersten Schultag haben die Schüler dann am Montag, dann enden in Mitteldeutschland nach 6 Wochen die Sommerferien. Der deutsche Sprinter Owen Ansah hat sich zum Europameister über die 200 Meter gekrönt. Der 25-Jährige aus Hamburg kam bei den Leichtathletik-Europameisterschaften im britischen Birmingham nach 19,95 Sekunden ins Ziel. Er ist der erste deutsche Europameister in dieser Disziplin seit 44 Jahren. 1982 hatte Olaf Prenzler in Athen Gold für die DDR gewonnen. Die Goldmedaille könnte Ansah allerdings aberkannt werden. Die nationale Anti-Doping-Agentur wirft ihm vor, eine Dopingprobe im Juli verweigert zu haben und fordert eine 4-jährige Sperre. Bei der Schwimm-EM in Paris hat die Magdeburgerin Isabel Gose Silber über 1500 Meter Freistil gewonnen. Es war schon ihre 4. Medaille bei den Titelkämpfen in der französischen Hauptstadt. In der 2. Fußball-Bundesliga hat Eintracht Braunschweig daheim gegen VfL Bochum 0:1 verloren. Im 2. Freitagsspiel trennten sich Holstein Kiel und St. Pauli 2:2. Das waren die Nachrichten. Das Wetter, die Temperaturen von 8 Uhr. Auf dem Brocken wolkenlos 22 Grad, Chemnitz 25. In Dresden ebenfalls wolkenlos 20, Eisenach 20 Grad, auch in Erfurt wolkenlos 20 Grad. Auf dem Fichtelberg 20 Grad, Gera wolkenlos 23, Görlitz 24. Auch in Halle keine Wolken, hier 19 Grad, in Leipzig 21. Magdeburg wolkenlos 20 Grad und in Meiningen wolkenlos 21. Die Vorhersage, heute viel Sonne. Nachmittags allmählich Wolken, später von Westen her einzelne Schauer und Gewitter, 33 bis 37 Grad. Bei Schauern stark auffrischender Wind aus westlichen Richtungen. Morgen mal Sonne, mal Wolken, gebietsweise schauerartiger Regen, örtlich Gewitter. Die Höchstwerte 24 bis 29 Grad. Montag dann wechselnd bewölkt, einzelne Schauer, noch maximal 24 Grad. MDR Verkehrsdienst. A4 Richtung Dresden. Zwischen Bad Hersfeld und Friedewald steht ein defekter LKW auf der rechten Spur. Die A4 Richtung Frankfurt, zwischen Stadtroda und Jena Zentrum, steht ein defekter PKW auf der rechten Spur im Baustellenbereich. Soweit der MDR-Verkehrsdienst, die Zeit 9.04 Uhr.
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2: Und dazu begrüßt sie auch in dieser Stunde sehr herzlich Blanka Weber mit Musik von Georg Friedrich Händel.

Das war The English Concert unter der Leitung von Trevor Pinnock mit Musik von Georg Friedrich Händel. In dieser Stunde widmen wir uns unter anderem dem Pianisten Julius Katchen. Er wäre 100 Jahre alt geworden und hatte ein großes Herz für Brahms, für dessen Solo-Klavierstücke, die er als erster aufnahm. Mehr also zu ihm, zu seinem Leben und zu seiner Kunst des Musizierens im Laufe dieser Stunde. Außerdem sind wir im Gespräch mit dem Bariton Konstantin Krimmel, der einen Erfolg nach dem anderen feiert, unter anderem jetzt beim Verbier Festival zu hören war und heute Abend auch zu sein wird in unserem Konzert nach 20 Uhr. Mehr also mit ihm, über ihn und zu ihm auch in dieser Stunde. Jetzt Musik von Moritz Moszkowski, der spanische Tanz C-Dur, Opus 12, Nummer 1.

Ein spanischer Tanz war das von Moritz Moskowski. Jetzt Musik von Jean-Baptiste Lully, der französische Ludwig XIV., der Sonnenkönig, mochte ihn, er schätzte ihn, er förderte ihn. Und unter seiner Ägide bekam er höchste musikalische Ämter. Jener Komponist, der auch Geiger war, Gitarrist und Tänzer. Von ihm hier eine Maskerade.

0: 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Er ist gerade mal 33, spielt jedoch schon in der obersten Sängerliga mit. Der Bariton Konstantin Krimmel. Seit 5 Jahren gehört er dem Ensemble der Bayerischen Staatsoper an und hat dennoch auch Zeit für seine Liedkonzerte, die ihn aktuell unter anderem nach London, Salzburg und Schwarzenberg zur Schubertiade führten bzw. führen. Zudem war er unlängst beim exklusiven Verbier-Festival als Giulielmo in Mozarts Così fan tutte zu Gast. Bettina Volksdorf nahm dies zum Anlass, um mit Konstantin Krimmel zu sprechen und wollte zunächst einmal wissen, ob er sich angesichts dieser erstaunlichen Karriere sozusagen wie auf Wolke 7 fühle.
1: Ganz, ganz toll und auch manchmal etwas surreal. Ich komme gerade aus Verbier zurück von diesem tollen Festival und da habe ich mich dann wiedergefunden abends bei einem Abendessen mit Mischa Majski und mit Martha Argerich an einem Tisch. Kissin kam dann auch irgendwann noch. Es war so ein bisschen schon absurd. Das hat mir jetzt natürlich auch nicht alle Tage, aber ich bin sehr, sehr happy, sehr froh, fühle mich sehr geehrt, dass ich diese vielen tollen Möglichkeiten bekomme und versuche, dem so gerecht wie möglich zu werden.
2: Verbier ist ja so einer der exklusivsten Wintersportorte in der Schweiz. Und die Frage an Sie wäre, strahlt das eigentlich auch so ein bisschen auf die Festspiele aus? Also was die Besetzung anbelangt, künstlerisch gesehen, würde ich sagen, unbedingt ja. Aber ist das sowas wie die alpine Luxusvariante im internationalen Sommerfestspielzirkus? Ich entschuldige mich für diese Wortwahl.
1: Es wirkt schon sehr luxuriös alles natürlich, weil wir halt auch in der Schweiz sind und diese wahnsinnigen Chalets und wunderschönen Häuser überall stehen und auch sehr viele Modehäuser der höherklassigen Sparte da rumstehen, wo man wahrscheinlich sehr viel Geld auch liegen lassen kann. Ich habe dann auch mit jemandem gesprochen, der beim Festival arbeitet und der da auch lebt oder der von da kommt. Und die Person meinte, es ist hier, also im Winter ist natürlich viel los und während der Festspiele. Ansonsten ist es tatsächlich ein sehr schönes, kleines, süßes Bergdorf, Bergörtchen. Mhm. Aber bei den Festspielen, da kommt schon, also alles, was Rang und Namen hat. Der Veranstalter, ich glaube, das ist jetzt das 33. Jahr. Wir haben auch kurz gesprochen. Also was der da aufgebaut hat, der Martin Engström, sucht seinesgleichen.
2: Lassen Sie mich gleich mal bei Verbier bleiben. Sie wandern ja ganz gern mal, um den Kopf auch frei zu kriegen. Hatten Sie Zeit dafür in Verbier?
1: Ich hatte ein bisschen Zeit. Es war zwar sehr viel und sehr eng getaktet der Proben wegen für Così und auch für das Schubert- bzw. Ensembleprogramm danach. Aber ich habe mir so ein paar Stunden freigeboxt und dann habe ich die Zeit genutzt und bin gewandelt. Ja, das war sehr schön.
2: Es war ja eine konzertante oder war es halb szenische Aufführung?
1: Es war dann am Ende war es schon so halb szenisch. Also wir hatten Kostüme und so ein paar Requisiten auch und jeder hat auswendig gesungen. Also von daher ganz konzertant war es nicht.
2: Wir führen dieses Interview ja, Konstantin Krimmel, auch und gerade mit Blick auf die ARD-Radio-Festival-Übertragung der Così aus Verbier. Und Sie waren da ja eine herrlich junge Mannschaft.
1: Ja.
2: Die Wallroth-Schwestern, Giovanni Sala und Sie. Also ich habe mal geschaut, ne, die Protagonisten alle so um die Ende 20, Anfang, Mitte 30. Spielt das für Sie ganz persönlich als Guglielmo eigentlich eine Rolle oder hat es eine Rolle gespielt?
1: Also ich glaube, fürs Zusammenspielen, fürs Zusammenkommen, allein der Charaktere wegen, wie die so aufgestellt sind, spielt es sicherlich eine Rolle. Natürlich kann man das auch mit etwas älteren Kollegen besetzen, was aber im Normalfall nicht gemacht wird. Also es ist schon schön, da so eine junge Truppe zu haben, weil da alle einfach sehr motiviert sind. Also ich glaube, die Johanna Wallroth hat die Rolle mal gemacht, aber nur konzertant. Die Anna El Hashem hat die Despina zum ersten Mal gemacht. Also wir hatten einige Debüts dabei und das hat nochmal eine andere Energie. Und das war eine schöne, eine ganz tolle Truppe. Ja.
2: Die Aufführung wurde ja auch von der Presse sehr gelobt. Wie haben Sie denn die spezifischen akustischen Bedingungen in Verbier empfunden? Denn Sie spielen ja in einem Konzertzelt, wenn ich es richtig weiß, mit einem Holzfußboden. Aber das ist schon eine besondere Situation.
1: Ja, es ist besonders. Auf der Bühne ist es erstaunlicherweise eigentlich ganz gut. Ich saß dann aber auch in einem Orchesterkonzert danach drin. Ich habe mir Simon Rattle angehört mit Strauss und da war ich jetzt nicht wahnsinnig begeistert von der Akustik aus dem Zuschauerraum. Es wird zwar natürlich alles, also es ist so eine Zelt-Mehrzweckhalle, die ja auf und ab gebaut wird und die auch, habe ich gehört, so ein bisschen künstlich auch verstärkt wird, beziehungsweise mit einer Art künstlichen Akustik versetzt wird, weil es sonst wahrscheinlich sehr trocken klänge. Also auf der Bühne ist es eigentlich ganz angenehm. Aus dem Zuschauerraum, ich persönlich war nicht wahnsinnig begeistert von, aber da hört auch jeder anders drauf.
2: Sie sind ja ein großer Geschichtenerzähler, Konstantin. Welche Geschichte war Ihnen denn wichtig, über die Figur dieses Guglielmo zu erzählen?
1: Die Story an sich ist ja so ein bisschen, kann man aus heutiger Sicht auch sagen, ein bisschen frauenfeindlich auch und
2: Kann man durchaus
1: wie
2: sagen,
1: auch
2: ja.
1: da die Frau dargestellt wird oder das Verständnis, wie die Frauen damit umgehen mit der ganzen Situation, ist ja mehr als fragwürdig. Von daher ist es tatsächlich auch schön, das mit jungen Leuten zu machen, weil ich glaube, da ist dann nochmal ein bisschen ein anderes Verständnis da mit diesem Thema. Und wir haben einfach versucht, glaube ich, diese ganze Geschichte und ich persönlich auch, diese ganze Geschichte so lustig, unterhaltsam wie möglich und so wenig stigmatisierend auf die einzelnen Charaktere. Also natürlich kann man da schon verschiedene Sachen rausarbeiten, die man vielleicht im normalen privaten Leben so nicht rausarbeiten würde und sich nicht so geben würde. Aber es, finde ich, sollte dann doch noch irgendwie so einen kleinen Bezug zur Realität haben und einen kleinen Bezug zum Hier und Jetzt haben und von daher da irgendwie so die Wiege zu halten. Ist nicht immer einfach, aber hat, glaube ich, ganz gut funktioniert.
0: Das sagt der Bariton Konstantin Krimmel, den Sie heute Abend beim ARD Radio Festival nochmals ausführlicher im Gespräch mit Bettina Volksdorf erleben können, aber vor allem auch als Guglielmo in Mozarts Così fan tutte in einer Aufnahme mit dem Verbier Kammerorchester unter der Leitung von Gábor Tokarczuk-Notch. Und wir hören ihn jetzt gemeinsam mit der Hofkapelle München, eine Komposition von Johann Baptist Henneberg. Eine Pasticcio-Oper ist das, Musik aus dem zweiten Akt, Der Stein der Weisen.

0: Der Bariton Konstantin Krimmel war das hier gemeinsam mit der Hofkapelle München.
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0: Und da haben wir jetzt Musik von Johann Hermann Schein, der 1630 in Leipzig starb. Er muss ein äußerst produktiver und vielseitiger Komponist gewesen sein, brachte Sammlungen auch im Eigenverlag heraus, weltliche, aber auch geistliche Werke, Vokal- wie auch Instrumentalstücke, Hochzeitsmusik, aber auch Trauermusik, Liebeslieder. Sein Stil orientierte sich, so heißt es, ganz an der Zeit, nämlich dem deutschen Frühbarock entsprechend. Aber man hielt er auch immer ein wenig zu den Vorbildern aus dem Süden, nämlich nach Italien. Aus dem Jahr 1617 aus Leipzig überliefert diese Musik eine Allemande.

Musik war das von Johann Hermann, Schein hier unter anderem gespielt, von der Laute einer Gambe und mit Renaissance-Violine. Wir schauen gleich auf Wetter und Verkehr, bis dahin gespielt vom Münchner Kammerorchester Musik von Karl Stamitz.

0: Es ist 9:30 Uhr.
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0: Heute Vormittag meist überall sonnig, am Nachmittag dann allmählich Wolken, später von Westen her einzelne Schauer und Gewitter, Höchstwerte 33 bis 37 Grad, in den Schauern dann auch ein stark auffrischender Wind aus westlichen Richtungen. In der Nacht stellenweise weitere Schauer, örtlich Gewitter, Tiefstwerte 19 bis 14 Grad. Morgen mal Sonne, mal Wolken, gebietsweise schauerartiger Regen, örtlich auch Gewitter, Höchstwerte zwischen 24 und 29 Grad. Am Montag dann wechselnd bewölkt, ebenso einzelne Schauer, maximal 24 Grad. Der MDR-Verkehrsdienst meldet: A4 Frankfurt Richtung Dresden. Zwischen Bad Hersfeld und Friedewald steht ein defekter LKW auf der rechten Fahrspur. Ebenfalls A4 Richtung Frankfurt. Zwischen Stadtroda und Jena Zentrum steht ein defekter PKW auf der rechten Fahrspur im Baustellenbereich. Wenn Sie unterwegs sind, wir wünschen Ihnen eine gute und sichere Fahrt.
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Das London Philharmonic Orchestra war das mit Musik von Joaquin Rodrigo, der seines Zeichens viel komponiert hat, vor allem für Gitarre. Jetzt Musik komponiert für Klavier von Leos Janáček. Solist ist Thomas Adasch.

Daniel Müller-Schott war das am Violoncello und Robert Kulleck am Klavier. Musik aus den romantischen Stücken von Antonín Dvořák. Wir widmen uns gleich dem Pianisten Julius Katchen. Bis dahin Musik von Johann Christoph Friedrich Bach, einem der komponierenden und musizierenden Bach-Söhne.

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1: Er war nicht nur der Erste, der alle Solo-Klavierstücke von Brahms aufnahm. Seine Aufnahmen gelten als noch bis heute als Referenzwerke. Julius Katchen wurde am 15. August 1926 in Long Branch in New Jersey geboren. Seinen ersten Klavierunterricht erhielt er von seiner russischen Großmutter. Als Interpret ist er weltweit gefragt. Mit nur 42 Jahren stirbt er in Paris, seiner Wahlheimat. Christoph Fratz über den US-amerikanischen Pianisten Julius Katchen.
2: Ich bin von russischer Abstammung. Alle meine Großeltern sind von Russland und waren in Amerika im 19. Jahrhundert gegangen.
3: In Long Branch, New Jersey, kommt Julius Katchen am 15. August 1926 zur Welt. Musik ist von Anfang an im Haus.
2: Meine Mutter war auch Konzertpianist.
3: Die musikalische Frühförderung übernehmen jedoch die Großeltern. Die Oma versorgt Julius am Klavier mit Etüden.
2: Ich habe am Anfang mit meiner Großmutter mit 5 Jahren begonnen. Und ich hatte am Haus ein russisches Konservatoriumformat gehabt. Piano mit meiner Großmutter, Geige, Theorie, Harmonie, Komposition mit meinem Großvater. Ich habe meine erste Fuge mit 7 Jahren geschrieben.
3: Bereits mit 11 Jahren gibt Katchen sein öffentliches Debüt mit einem der großen amerikanischen Orchester. Nur sein Vater drückt auf die Karrierebremse.
2: Ich habe mein erstes Konzert wie Solist mit Eugene Ormaney und dem Philadelphia Orchester gemacht, wenn ich hatte 11 Jahren. Aber mein Vater brauchte nicht Geld, wie so viel von die Wunderkind brauchen. Wollte nicht, dass ich spiele mehr als 10-mal jedes Jahr. Die Impresario wollte das nicht. Er wollte etwas wie Menuhin machen in Amerika und mein Vater hat Nein gesagt.
3: Erst mit 14 Jahren besucht Katchen eine öffentliche Schule. Für fast 6 Jahre zieht er sich aus dem Musikleben zurück. Der Klavierdeckel bleibt zu. Dann kommt er nach Europa.
2: Ich wollte Deutsch lernen und Französisch und so weiter. Ich habe ein Stipendium von der französischen Regierung gehabt. Und das ist, wie ich für das erste Mal in Europa gekommen, mit 20 Jahren, für Philosophie.
3: Doch seine musikalischen Qualitäten bleiben auch in Europa nicht lange geheim.
2: Und ich hatte sehr viel Glück, wenn ich bin in Paris das erste Mal gekommen. Jemand hat mir gehört und ich habe 7-mal in 11 Tagen in Paris mit die 2 besten Orchester gespielt. In die 2. Monat, dass ich war schon in Frankreich.
3: Diese Tour de Force wird kennzeichnend für seinen weiteren Weg. Katchen scheut keine Strapazen. Sein inzwischen autodidaktisches Lernen ist in Europa ein anderes als in Amerika.
2: Ich habe mehr Kantate von Bach studiert als Etüden von Chopin. Wenn ich war in Europa gekommen, die Leute für Furtwängler und Klemperer, wir hatten sehr viel mehr Influence. In Amerika war immer der große Eindruck Horowitz und Toscanini.
3: Die englische Decca bietet Katchen einen Vertrag an. 1949 nimmt er eine der ersten europäischen Langspielplatten auf. Katchen ist erst 22. Doch er ist bereits angekommen im internationalen Jetset. Binnen kurzer Zeit bereist er mehr als 40 Länder. Während einer Afrika-Tournee tritt er 50 Mal an nur 63 Tagen auf. Nichts kann ihn aufhalten. In der Türkei spielt er sogar während eines Erdbebens unbeirrt weiter. Mit fast sportivem Ehrgeiz entwickelt er sein Repertoire, von Beethoven über die Romantiker bis Bartok und Britten. Vor allem ein Komponist begleitet ihn immer wieder, Johannes Brahms.
2: Seine sehr große Liebe. Ich habe alle meine schönste Erinnerung von Brahms gehabt.
4: Wenn ich war ein Kind, das war mein erster Berg, musikalischerweise. Ich finde vielleicht die beste von allen Komponisten in Brahms, die klassische Architektur und die romantische Geist. Das ist, was ich finde, so wunderbar in Brahms, diese Kombination.
3: Als ihm seine Plattenfirma eine Aufnahme sämtlicher Beethoven-Sonaten vorschlägt, zieht Ketchen die Musik von Brahms vor. Eine Einspielung aller Brahms-Klavierwerke hat es bis dahin noch nicht gegeben. Ketchen wird der Erste sein, der diese Aufgabe stemmt.
4: Dann ich habe eine Aufnahme von dem ersten Konzert mit Pierre Monteux gemacht. Und das ist vielleicht die, was ich liebe, die beste von alles, das ich habe in Platten gemacht.
3: Ketchens unverwechselbares Klavierspiel lebt von einer

0: später jedoch, im April 1969, stirbt der Ausnahmepianist mit 42 Jahren an den Folgen einer Leukämieerkrankung. Julius Ketschen, ein Frühvollendeter.
1: Sagt Christoph Fratz. Vor 65 Jahren sollte jene Julius Ketschen mit dem Gewandhausorchester übrigens auf Tournee gehen. Und zwar rundum durch die Länder des damaligen Ostblocks. Und diese Tournee sagte er aber aus Protest gegen den Mauerbau ab. Heute, vor 100 Jahren, wurde Julius Ketschen als Sohn russisch-jüdischer Immigranten in New Jersey geboren. Wir hören ihn jetzt mit Rondo a Capriccio G-Dur, Opus 129, eine Komposition von Ludwig van Beethoven.

Julia Sketchen war das am Klavier hier zu hören in einer Aufnahme aus dem Jahr 1962. Pure Dynamik, Tempo, Spielfreude war das. Und es heißt, dass dieses sehr beliebte Klavierstück in der Zeit zwischen 6 und 7 Minuten gespielt werden kann, je nachdem, wie das der Solist sieht. Der Verleger von Beethoven, von dem dieses Klavierstück ist, Anton Diabelli, fügte einen Titel dazu, nämlich, er nannte es im Untertitel, Die Wut über den verlorenen Groschen. Wir hoffen, Sie verlieren weder einen Groschen noch die Geduld und haben auch sonst keine Wut, sondern ein schönes Wochenende. Musik hat für uns ausgewählt Alexander Gosch und wir verabschieden uns mit deutlich romantischeren Tönen, nämlich den Grazientänzen von Johann Strauss. Ihnen eine gute Zeit.

0: Der Haselgrund bei Oberhof. Ein Hase hoppelt über eine Lichtung. Er schnuppert an einem Löwenzahn. Doch ein Rascheln lässt ihn erstarren. Aus dem Dickicht tritt eine finstere Gestalt. 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
3: Um 10 Uhr mit Alexander Terhorst. Bei dem großen Waldbrand nahe Plauen im Vogtland gibt es aktuell kein offenes Feuer mehr. Wie Einsatzleiter Patrick Heinritz dem MDR mitteilte, haben die Feuerwehrleute in der Nacht tiefsitzende Glutnester beseitigt. Die Zahl der Einsatzkräfte sei auf 100 reduziert worden. Das Feuer war am Dienstag ausgebrochen. Es hat seitdem 7 Hektar Wald vernichtet. Im Harz sind die Löscharbeiten bei Ballenstedt und Bennigenstein schon gestern Abend beendet worden. In der Eifel in Nordrhein-Westfalen brennt es dagegen noch immer. Laut Feuerwehr hat sich das Feuer in der Nacht nicht ausgebreitet. Bei einem schweren Erdbeben sind auf der indonesischen Flores-Insel mindestens 20 Menschen getötet worden. Nach Angaben von Rettungsdiensten wurden mehrere weitere Menschen verletzt. Das Beben der Stärke 7,7 hatte am Morgen die Insel erschüttert. Es gab mehrere starke Nachbeben. Die indonesischen Behörden warnten zunächst vor Tsunamiwellen. Kurze Zeit später wurde die Warnung wieder aufgehoben. Die Evangelische Kirche Mitteldeutschland will künftig verstärkt zum Wehrdienst und zur Kriegsdienstverweigerung beraten. Der EKM-Friedensbeauftragte Jens Latke sagte, das sei ein wichtiges Handlungsfeld der kirchlichen Arbeit. Die Nachfrage sei seit 2022 kontinuierlich gestiegen. Ab September will die Kirche 18-Jährige mit einer Postkartenaktion und im Internet auf ihre Beratungsangebote aufmerksam machen. In Sachsen, Sachsen-Anhalt und Thüringen bekommen heute tausende Schulanfänger ihre Zuckertüten. Nach Angaben aus den Bildungsministerien werden in diesem Schuljahr in Sachsen rund 37.000 Mädchen und Jungen eingeschult, in Sachsen-Anhalt etwa 17.800 und in Thüringen gut 17.000. Ihren ersten Schultag haben die Schüler am Montag, dann enden in Mitteldeutschland nach 6 Wochen die Sommerferien. Nach einem tödlichen Autounfall in Gera muss eine 88-Jährige rund 6.700 Euro Strafe zahlen. Wie die Ostthüringer Zeitung berichtet, hat das Amtsgericht einen entsprechenden Strafbefehl erlassen. Bei der Entscheidung sei unter anderem berücksichtigt worden, dass die Seniorin nun endgültig ihre Fahrerlaubnis abgibt. Sie hatte im Februar beim Rückwärtsfahren auf einem Parkplatz ein Ehepaar überrollt und getötet. Das waren die Nachrichten. Das Wetter, die Temperaturen von 9 Uhr auf dem Brocken wolkenlos bei 24 Grad, Chemnitz wolkenlos 27, Dresden wolkenlos 24 Grad, Eisenach wolkenlos 22, Erfurt wolkenlos 24, Fichtelberg wolkenlos 22, in Gera wolkenlos bei 26 Grad. Görlitz 26, Halle 24, Leipzig 25, Magdeburg 24 und auch in Meiningen wolkenlos, hier bei 23 Grad. Die Vorhersage, lange Sonne heute, nachmittags wird es dann wolkiger, später kann es einzelne Schauer und Gewitter geben. Die Höchstwerte heute 33 bis 37 Grad. Nachts weitere Schauer und örtlich Gewitter bei 19 bis 14 Grad. Morgen mal Sonne, mal Wolken, teils schauerartiger Regen, örtlich auch wieder einzelne Gewitter. Es wird nicht mehr ganz so heiß bei 24 bis 29 Grad. Und am Montag dann wechselnd bewölkt und einzelne Schauer, maximal noch 24 Grad. MDR Verkehrsdienst. Auf hier Richtung Dresden, zwischen Bad Hersfeld und Friedewald, steht ein defekter LKW auf der rechten Spur. Vorsicht A71 Richtung Sangerhausen, zwischen Kreuz Erfurt und Erfurt-Bindersleben, liegt ein Plasteteil auf der linken Fahrspur. Soweit der MDR Verkehrsdienst, die Zeit 10.04 Uhr.
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3: Um 11 Uhr mit Alexander Tierhorst. Bei dem großen Waldbrand nahe Plauen im Vogtland gibt es aktuell kein offenes Feuer mehr. Wie Einsatzleiter Patrick Heinritz dem MDR mitteilte, haben die Feuerwehrleute in der Nacht tiefsitzende Glutnester beseitigt. Die Zahl der Einsatzkräfte sei auf 100 reduziert worden. Das Feuer war am Dienstag ausgebrochen und hat seitdem 7 Hektar Wald vernichtet. Im Harz sind die Löscharbeiten bei Ballenstedt und Bennigenstein schon gestern Abend beendet worden. In der Eifel in Nordrhein-Westfalen brennt es dagegen noch immer. Laut Feuerwehr hat sich der Brand in der Nacht aber nicht ausgebreitet. Bei einem schweren Erdbeben sind auf der indonesischen Insel Flores mindestens 20 Menschen getötet worden. Nach Angaben von Rettungsdiensten wurden weitere mehrere verletzt. Das Beben der Stärke 7,7 hatte am Morgen die Insel erschüttert. Es gab mehrere Nachbeben. Die indonesischen Behörden warnten vor Tsunamiwellen. Diese Warnung wurde kurze Zeit später wieder aufgehoben. In vielen Pflegeheimen herrschen diesen Sommer gefährliche Temperaturen. Das ist das Ergebnis einer Umfrage der Gewerkschaft Verdi unter mehr als 300 Beschäftigten von Pflegeeinrichtungen. 40% von ihnen stellten demnach Temperaturen über 30 Grad fest, mehr als 12% meldeten Spitzenwerte von 35 Grad. Verdi-Vorständin Silvia Bühler sagte den Funke-Zeitungen, das sei für die Beschäftigten unerträglich und habe schwere Folgen für die Bewohner. 11% der Beschäftigten hätten von Kreislaufzusammenbrüchen bei Bewohnern berichtet, 9% von Todesfällen. Die Evangelische Kirche Mitteldeutschland will künftig verstärkt zum Wehrdienst und zur Kriegsdienstverweigerung beraten. Der EKM-Friedensbeauftragte Jens Lattke sagte, das sei ein wichtiges Handlungsfeld der kirchlichen Arbeit. Die Nachfrage sei seit 2022 kontinuierlich gestiegen. Ab September will die Kirche 18-Jährige mit einer Postkartenaktion sowie im Internet auf ihre Beratungsangebote aufmerksam machen. Nach einem tödlichen Autounfall in Gera muss eine 88-Jährige rund 6.700 Euro Strafe zahlen. Wie die Ostthüringer Zeitung berichtet, hat das Amtsgericht einen entsprechenden Strafbefehl erlassen. Bei der Entscheidung sei unter anderem berücksichtigt worden, dass die Seniorin endgültig auf ihre Fahrerlaubnis verzichte. Sie hatte im Februar beim Rückwärtsfahren auf einem Parkplatz ein Ehepaar überrollt und getötet. Das waren die Nachrichten. Das Wetter, die Temperaturen von 10 Uhr. Auf dem Brocken wolkenlos bei 25 Grad, Chemnitz wolkenlos 30, Dresden wolkenlos 29 Grad, Eisenach 26, Erfurt 28, Fichtelberg ebenfalls wolkenlos bei 24 Grad. In Gera 28, Görlitz 28, Halle 28, Leipzig 28 Grad, auch in Magdeburg wolkenlos bei 29 Grad und in Meiningen 25. Die Vorhersage, viel Sonne heute nachmittags wolkiger, später einzelne Schauer und Gewitter möglich. 33 bis 37 Grad. Nachts weitere Schauer, örtlich Gewitter, 19 bis 14 Grad. Morgen mal Sonne, mal Wolken, teils schauerartiger Regen, örtlich auch Gewitter. Es kühlt sich ab auf 24 bis 29 Grad im Vergleich zu heute. Montag dann nur noch maximal 24 Grad, wechselnd bewölkt und einzelne Schauer. MDR Verkehrsdienst. A2 Richtung Berlin zwischen Alleringer-Sleben und Bornstedt. 4 Kilometer Stau durch einen defekten LKW im Baustellenbereich. 15 Minuten Verzögerung. Ein Unfall im Landkreis Bautzen. Die Straße zwischen Seligstadt und Fischbach ist gesperrt. Geblitzt wird auf der A4 Richtung Dresden zwischen Hermsdorf Ost und Rüdersdorf. Soweit der MDR Verkehrsdienst. Die Zeit 11.04 Uhr.
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1: Um 12 Uhr mit Ralf Valencia. Angesichts der Waldbrände fordert die Forstwirtschaft in Deutschland eine bessere Früherkennung. Der Präsident des Dachverbands Christian Haase sagte der Rheinischen Post, man müsse akzeptieren, dass Waldbrände künftig häufiger auftreten könnten. Umso entscheidender seien moderne Frühwarnsysteme. Nötig sei zudem eine Infrastruktur, die eine schnelle Brandbekämpfung ermögliche, wie etwa befahrbare Forstwege. Außerdem brauche man mehr Mischwälder, die besser an den Klimawandel angepasst seien. Bei dem Waldbrand nahe Plauen liegt der Schwerpunkt nun auf der Erkennung von Glutnestern. Bei dem schweren Erdbeben auf der indonesischen Floresinsel sind mindestens 38 Menschen ums Leben gekommen. Nach Angaben der indonesischen Behörden wurden mindestens 13 Menschen verletzt. Rettungskräfte suchen in den Trümmern nach weiteren Opfern. Das Beben der Stärke 7,7 hatte am Morgen die Insel erschüttert. Das Ausmaß der Zerstörung ist noch nicht vollständig abzusehen. In vielen Pflegeheimen herrschen in diesem Sommer gefährliche Temperaturen. Das ist das Ergebnis einer Umfrage der Gewerkschaft Verdi unter mehr als 300 Beschäftigten von Pflegeeinrichtungen. 40% von ihnen stellten demnach Temperaturen über 30 Grad fest, mehr als 12% meldeten Spitzenwerte über 35 Grad. Verdi-Vorständin Silvia Bühler sagte den Funke-Zeitungen, das sei für die Beschäftigten unerträglich und habe schwere Folgen für die Bewohner. 11% der Beschäftigten hätten von Kreislaufzusammenbrüchen bei Bewohnern berichtet, 9% von Todesfällen. In Afghanistan haben die islamistischen Taliban ihre Machtübernahme vor 5 Jahren gefeiert. Auf Fernsehbildern war zu sehen, wie aus einem Militärhubschrauber Blumen über der Hauptstadt Kabul abgeworfen wurden. Auch in anderen Landesteilen gab es Zeremonien und Autokorsos. Die Islamisten hatten Kabul am 15. August 2021 praktisch ohne Gegenwehr eingenommen, nachdem die NATO und die USA den Abzug ihrer Truppen angekündigt hatten. Heute steckt Afghanistan in einer der schweren humanitären Krise. Wegen der Taliban-Herrschaft ist der Zugang zu internationalen Hilfsmitteln stark beschränkt. Die evangelische Kirche in Mitteldeutschland will künftig verstärkt zum Wehrdienst und Kriegsdienstverweigerung beraten. Der EKM-Friedensbeauftragte Jens Latke sagte, das sei ein wichtiges Handlungsfeld der kirchlichen Arbeit. Die Nachfrage sei seit 2022 kontinuierlich gestiegen. Ab September will die Kirche 18-Jährige mit einer Postkartenaktion und im Internet auf ihre Beratungsangebote aufmerksam machen. Das waren die Nachrichten. Und nun zum Wetter mit den Temperaturen von 11 Uhr. Überall sonnig, auf dem Brocken bei 25 Grad. Chemnitz 30, Dresden 31, Eisenach 29, Erfurt 31, auf dem Fichtelberg 25 Grad. Gera 32, Görlitz 30, Halle 31, Leipzig 31, Magdeburg 31 und in Meiningen sonnig bei 27 Grad. Die Vorhersage: Am Nachmittag Sonne und teilweise Wolken, vereinzelt Schauer oder auch starke Gewitter, Höchstwerte 33 bis 38 Grad, auffrischender auf West drehender Wind. In der Nacht zeitweise stark bewölkt und weitere Schauer, vereinzelt auch Gewitter, Höchstwerte 19 bis 14 Grad. Morgen gebietsweise stark bewölkt und schauerartiger Regen, zum Teil auch Gewitter, sonst Auflockerungen mit Sonne, Höchstwerte zwischen 24 und 28 Grad. Am Montag wechselnd bewölkt, einzelne Schauer und weiter sinkende Temperatur. MDR Verkehrsdienst A2 Richtung Berlin. Zwischen Allerengersleben und Bornstedt 4 Kilometer Stau wegen Bauarbeiten, hier 20 Minuten Verzögerung. A13 Richtung Berlin zwischen Lübbenau und Duben, Stau in einer Baustelle, hier eine halbe Stunde Verzögerung. A17 Richtung Dresden zwischen dem Grenzübergang Breitenau-Schönwald und Bad Gottleuba Stau, hier dauert es eine Viertelstunde länger. A72 Richtung Leipzig zwischen Chemnitz Süd und dem Kreuz Chemnitz 3 Kilometer Stau wegen Bauarbeiten und 10 Minuten Verzögerung. Im Landkreis Bautzen ist die Straße zwischen Seligstadt und Fischbach nach einem Unfall gesperrt und geblitzt wird auf der A4 Frankfurt Richtung Dresden zwischen Hermsdorf Ost und Rüdersdorf und auf der A4 Richtung Görlitz zwischen Burkau und Uist. Soweit der MDR Verkehrsdienst, die Zeit 12.04 Uhr.
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3: Um 13 Uhr mit Ralf Valencia. Angesichts der Waldbrände fordert die Forstwirtschaft in Deutschland eine bessere Früherkennung. Der Präsident des Dachverbandes Christian Hase sagte der Rheinischen Post, man müsse akzeptieren, dass Waldbrände künftig häufiger auftreten könnten. Umso entscheidender seien moderne Frühwarnsysteme. Nötig sei zudem eine Infrastruktur, die eine schnelle Brandbekämpfung ermögliche, wie etwa befahrbare Forstwege. Bei dem Waldbrand nahe Plauen liegt der Schwerpunkt nun auf der Erkennung von Glutnestern. Die Wirtschaftsweise Veronika Grimm hat beim Thema Klimawandel eine mangelnde Weitsicht in der Politik kritisiert. Grimm sagte dem Kölner Stadtanzeiger, beispielsweise das Sonntagsfahrverbot für Lkw zu lockern sei zwar eine richtige Maßnahme, es wäre aber gut, sich auf solche Situationen vorzubereiten, statt ad hoc zu reagieren. Die Auswirkungen des Klimawandels seien vorhersehbar. Grimm warnte zudem vor steigenden Preisen infolge des Niedrigwassers auf deutschen Flüssen. Bei dem schweren Erdbeben auf der indonesischen Floresinsel sind mindestens 38 Menschen ums Leben gekommen. Nach Angaben der indonesischen Behörden wurden mindestens 13 Menschen verletzt. Rettungskräfte suchen den Trümmern nach weiteren Opfern. Das Beben der Stärke 7,7 hatte am Morgen die Insel erschüttert. Das Ausmaß der Zerstörung ist noch nicht vollständig abzusehen. In vielen Pflegeheimen herrschen in diesem Sommer gefährliche Temperaturen. Das ist das Ergebnis einer Umfrage der Gewerkschaft Verdi unter mehr als 300 Beschäftigten von Pflegeeinrichtungen. 40% von ihnen stellten demnach Temperaturen von über 30 Grad fest. Mehr als 12% meldeten Spitzenwerte über 35 Grad. Verdi-Vorständin Silvia Bühler sagte den Funke-Zeitungen, das sei für die Beschäftigten unerträglich und habe schwere Folgen für die Bewohner. In Afghanistan haben die islamistischen Taliban ihre Machtübernahme vor 5 Jahren gefeiert. Auf Fernsehbildern war zu sehen, wie aus einem Militärhubschrauber Blumen über der Hauptstadt Kabul abgeworfen wurden. Auch in anderen Landesteilen gab es Zeremonien und Autokorsos. Die Islamisten hatten Kabul am 15. August 2021 praktisch ohne Gegenwehr eingenommen, nachdem die NATO und die USA den Abzug ihrer Truppen angekündigt hatten. Heute steckt Afghanistan in einer schweren humanitären Krise. Das waren die Nachrichten. Und nun zum Wetter mit den Temperaturen von 12 Uhr. Überall sonnig, auf dem Brocken bei 26 Grad, Chemnitz 31, Dresden 33, Eisenach 31, Erfurt 32, auf dem Fichtelberg 26 Grad, Gera 33, Görlitz 31, Halle 34, Leipzig 33, Magdeburg 32 und in Meiningen sonnig bei 30 Grad. Die Vorhersage: am Nachmittag Sonne und teilweise Wolken, vereinzelt Schauer oder auch starke Gewitter. Höchstwerte 33 bis 38 Grad, auffrischender auf West drehender Wind. In der Nacht zeitweise stark bewölkt und weitere Schauer, vereinzelt auch Gewitter. Tiefstwerte 19 bis 14 Grad. Morgen gebietsweise stark bewölkt und schauerartiger Regen, zum Teil auch Gewitter. Sonst Auflockerung mit Sonne, Höchstwerte zwischen 24 und 28 Grad. Am Montag wechselnd bewölkt, einzelne Schauer und weiter sinkende Temperatur. MDR Verkehrsdienst A9 Richtung München. Zwischen Markt Schorgast und dem Dreieck Bayreuth-Kulmbach 4 Kilometer Stau und eine Viertelstunde Verzögerung. Vorsicht auf der A14 Richtung Schwerin. Zwischen dem Kreuz Magdeburg und Dahlen-Warsleben liegt ein Plastikteil auf der linken Fahrspur. A72 Richtung Leipzig. Zwischen Chemnitz Süd und dem Kreuz Chemnitz 3 Kilometer Stau wegen Bauarbeiten. Die B115 ist zwischen den Abzweigen Nieski und See nach einem Unfall in beiden Richtungen gesperrt. Geblitzt wird auf der A4 Frankfurt Richtung Dresden zwischen Hermsdorf Ost und Rüdersdorf und auf der A4 Richtung Görlitz zwischen Burkau und Uist. Soweit der MDR-Verkehrsdienst. Die Zeit 13.04 Uhr.
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3: Um 14 Uhr mit Ralf Valencia. Angesichts der Waldbrände fordert die Forstwirtschaft in Deutschland eine bessere Früherkennung. Der Präsident des Dachverbands Christian Haase sagte der Rheinischen Post, man müsse akzeptieren, dass Waldbrände künftig häufiger auftreten könnten. Umso entscheidender seien moderne Frühwarnsysteme. Nötig sei zudem eine Infrastruktur, die eine schnelle Brandbekämpfung ermögliche, wie etwa befahrbare Forstwege. Bei dem Waldbrand nahe Plauen liegt der Schwerpunkt nun auf der Erkennung von Glutnestern. Die Wirtschaftsweise Veronika Grimm hat beim Thema Klimawandel eine mangelnde Weitsicht in der Politik kritisiert. Grimm sagte dem Kölner Stadtanzeiger, beispielsweise sei das Sonntagsfahrverbot für Lkw zu lockern eine richtige Maßnahme, es wäre aber gut, sich auf solche Situationen vorzubereiten, statt ad hoc zu reagieren. Die Auswirkungen des Klimawandels seien vorhersehbar. Grimm warnte zudem vor steigenden Preisen infolge des Niedrigwassers auf deutschen Flüssen. Bei dem schweren Erdbeben auf der indonesischen Floresinsel sind mindestens 38 Menschen ums Leben gekommen. Nach Angaben der indonesischen Behörden wurden mindestens 13 Menschen verletzt. Rettungskräfte suchen in den Trümmern nach weiteren Opfern. Das Beben der Stärke 7,7 hatte am Morgen die Insel erschüttert. Das Ausmaß der Zerstörung ist noch nicht vollständig abzusehen. In Afghanistan haben die islamistischen Taliban ihre Machtübernahme vor 5 Jahren gefeiert. Auf Fernsehbildern war zu sehen, wie aus einem Militärhubschrauber Blumen über der Hauptstadt Kabul abgeworfen wurden. Auch in anderen Landesteilen gab es Zeremonien und Autokorsos. Die Islamisten hatten Kabul am 15. August 2021 praktisch ohne Gegenwehr eingenommen, nachdem die NATO und die USA den Abzug ihrer Truppen angekündigt hatten. Heute steckt Afghanistan in einer schweren humanitären Krise. Mit einem Gottesdienst ist in Polen die größte Marienstatue Europas eingeweiht worden. Das Denkmal für die Mutter Gottes hat eine Gesamthöhe von mehr als 55 Metern. Es steht in dem Dorf Konotopiew bei Torun. Das Bauwerk wurde für geschätzte 23 Millionen Euro von einem privaten Stifter errichtet. Zu seiner Motivation erklärte der Unternehmer, er habe die Statue aus Dankbarkeit gegenüber Maria errichten lassen. Das waren die Nachrichten. Das Wetter mit den Temperaturen von 13 Uhr. Überall sonnig, auf dem Brocken bei 25 Grad, Chemnitz 33, Dresden 34, Eisenach 33, Erfurt 33, auf dem Fichtelberg 28 Grad, Gera 33, Görlitz 33, Halle 36, Leipzig 35, Magdeburg 34 und in Meiningen ebenfalls sonnig bei 33 Grad. Die Vorhersage: Am Nachmittag Sonne und teilweise Wolken, vereinzelt Schauer oder auch starke Gewitter. Höchstwerte 33 bis 38 Grad, auffrischender auf West drehender Wind. In der Nacht zeitweise stark bewölkt und weitere Schauer, vereinzelt auch Gewitter. Tiefstwerte 19 bis 14 Grad. Morgen gebietsweise stark bewölkt und schauerartiger Regen, zum Teil auch Gewitter. Sonst Auflockerung mit Sonne. Höchstwerte zwischen 24 und 28 Grad. Am Montag wechselnd bewölkt, einzelne Schauer und weiter sinkende Temperatur. MDR Verkehrsdienst A9 Richtung Berlin zwischen Köselitz und Kleinmarzins. 4 Kilometer Stau nach 2 Unfällen. Hier dauert es 20 Minuten länger. Bitte bilden Sie unbedingt eine Rettungsgasse. A14 Richtung Magdeburg zwischen Halle Ost und Halle Tornau. Stau wegen Bergungsarbeiten. Hier 20 Minuten Verzögerung. A17 Richtung Dresden zwischen dem Grenzübergang Breitenau-Schönwald und Bad Gottleuber. 4 Kilometer Stau und 20 Minuten Verzögerung. A72 Richtung Leipzig zwischen Chemnitz Süd und dem Kreuz Chemnitz, stockender Verkehr an einer Baustelle, hier 10 Minuten Verzögerung. Die B115 ist zwischen den Abzweigen Nieski und See nach einem Unfall in beiden Richtungen gesperrt. Geblitzt wird auf der A4 Frankfurt Richtung Dresden zwischen Hermsdorf Ost und Rüdersdorf sowie auf der A4 Richtung Görlitz zwischen Burkau und Uist. Soweit der MDR-Verkehrsdienst. Die Zeit 14.04 Uhr.
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3: Um 16 Uhr mit Ralf Valencia. Bundespräsident Frank-Walter Steinmeier hat zur Solidarität mit queeren Menschen aufgerufen. 3 Wochen nach dem Anschlag auf den Berliner CSD schrieb Steinmeier in einem Gastbeitrag für Zeit Online, viele queere Menschen hätten inzwischen Angst. Man könne nicht dulden, dass CSD-Piraten bedroht würden. Man verteidige gleiche Rechte und Selbstbestimmung, sie seien die politische DNA des Landes. Zur Stunde findet in Plauen ein CSD statt. Polizei und Veranstalter sprechen von etwa 450 Teilnehmern. Zwischenfälle wurden bisher nicht gemeldet. Die Wirtschaftsweise Veronika Grimm hat beim Thema Klimawandel eine mangelnde Weitsicht in der Politik kritisiert. Grimm sagte dem Kölner Stadtanzeiger, beispielsweise das Sonntagsfahrverbot für Lkw zu lockern sei zwar eine richtige Maßnahme, es wäre aber gut, sich auf solche Situationen vorzubereiten, statt ad hoc zu reagieren. Die Auswirkungen des Klimawandels seien vorhersehbar. Grimm warnte zudem vor steigenden Preisen infolge des Niedrigwassers auf deutschen Flüssen. Die Appelle von Augenärzten vor der partiellen Sonnenfinsternis hatten offenbar Erfolg. Der Berufsverband der Augenärztinnen und Augenärzte sagte dem Redaktionsnetzwerk Deutschland, schwere Verletzungen seien bisher nicht aufgetreten. In den großen Augenkliniken in Deutschland hätten sich jeweils höchstens bis zu 20 Patienten vorgestellt. Bei der partiellen Sonnenfinsternis verdeckte der Mond am Mittwoch bis zu 90% der Sonne. Mit einem Gottesdienst ist in Polen die größte Marienstatue Europas eingeweiht worden. Das Denkmal für die Mutter Gottes hat eine Gesamthöhe von mehr als 55 Metern. Es steht in dem Dorf Konotopie bei Torun. Das Bauwerk wurde für geschätzte 23 Millionen Euro von einem privaten Stifter errichtet. Zu seiner Motivation erklärte der Unternehmer, er habe die Statue aus Dankbarkeit gegenüber Maria errichten lassen. In der zweiten Fußball-Bundesliga hat der erste FC Magdeburg seinen ersten Saisonsieg gefeiert. Das Team von Trainer Patrick Sander gewann beim Aufsteiger Osnabrück mit 3:0. Nürnberg gewann das Frankenderby bei Greuther Fürth mit 4:2. Hertha BSC gewann gegen den Bundesliga-Absteiger Heidenheim mit 4:1. Das waren die Nachrichten. Das Wetter mit den Temperaturen von 15 Uhr. Auf dem Brocken wolkig bei 24 Grad. Chemnitz sonnig 34, Dresden sonnig 36, Eisenach wolkig 34, Erfurt sonnig 34, auf dem Fichtelberg sonnig bei 29 Grad. Gera sonnig 35, Görlitz sonnig 34, Halle 36, Leipzig sonnig 36, Magdeburg sonnig 34 und Meiningen sonnig bei 34 Grad. Die Vorhersage: am Abend zunehmend bewölkt, einige Schauer und auch starke Gewitter, 24 bis 33 Grad, auffrischender und böiger Westwind, in Gewittern stürmische Böen. In der Nacht zeitweise stark bewölkt und weitere Schauer, vereinzelt auch Gewitter, Tiefstwerte 20 bis 14 Grad. Morgen gebietsweise stark bewölkt und schauerartiger Regen, zum Teil auch Gewitter, sonst Auflockerungen mit Sonne, Höchstwerte zwischen 24 und 28 Grad. Am Montag wechseln bewölkt, einzelne Schauer und weiter sinkende Temperatur. MDR Verkehrsdienst, A2 Richtung Hannover. Zwischen Irxleben und Allerringersleben 6 Kilometer Stau wegen Bauarbeiten. Hier dauert es eine Viertelstunde länger. Die B88 Wutha-Ilmenau ist zwischen Schwarzenhausen und dem Abzweig Langenhain nach einem Unfall gesperrt. Die B115 ist zwischen den Abzweigen Nieski und See nach einem Unfall in beiden Richtungen gesperrt. Im Landkreis Bautzen ist die Straße zwischen den Abzweigen Groß-Erkmannsdorf und Radeberg Süd wegen eines Grasbrandes gesperrt. Und auf der A71 Richtung Schweinfurt im Tunnel Rennsteig steht ein defektes Fahrzeug. Soweit der MDR-Verkehrsdienst, die Zeit 16.04 Uhr.
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1: Um 17 Uhr mit Kerstin Hoffmann. Bundespräsident Frank-Walter Steinmeier hat zur Solidarität mit queeren Menschen aufgerufen. 3 Wochen nach dem Anschlag auf den Berliner CSD schrieb Steinmeier in einem Gastbeitrag für Zeit Online, viele queere Menschen hätten inzwischen Angst. Man könne nicht dulden, dass CSD-Paraden bedroht würden. Man verteidige gleiche Rechte und Selbstbestimmung, sie seien die politische DNA des Landes. Zur Stunde findet ein CSD in Plauen statt. Polizei und Veranstalter sprechen von etwa 450 Teilnehmern. Zwischenfälle wurden bisher nicht gemeldet. Die Wirtschaftsweise Veronika Grimm hat beim Thema Klimawandel eine mangelnde Weitsicht in der Politik kritisiert. Grimm sagte dem Kölner Stadtanzeiger, beispielsweise das Sonntagsfahrverbot für Lkw zu lockern, sei zwar eine richtige Maßnahme, es wäre aber gut, sich auf solche Situationen vorzubereiten, statt ad hoc zu reagieren. Die Auswirkungen des Klimawandels seien vorhersehbar. Grimm warnte zudem vor steigenden Preisen infolge des Niedrigwassers auf deutschen Flüssen. Beim internationalen Filmfestival Locarno geht der Hauptpreis nach Rumänien. Der Film »Du gehörst nicht hierher« wird mit dem goldenen Leoparden geehrt. Der Spezialpreis der Jury geht an eine deutsch-brasilianische Produktion. In »Das Flussufer« geht es um eine schwule Liebesgeschichte, die von Intoleranz und Gewalt bedroht wird. Die Preisträger werden heute Abend auf einer Gala unterm Sternenzelt dem Publikum vorgestellt. Die Appelle von Augenärzten vor der partiellen Sonnenfinsternis hatten offenbar Erfolg. Der Bundesverband der Augenärztinnen und Augenärzte sagte dem Redaktionsnetzwerk Deutschland, schwere Verletzungen seien bisher nicht aufgetreten. In den großen Augenkliniken in Deutschland hätten sich jeweils höchstens bis zu 20 Patienten vorgestellt. Bei der partiellen Sonnenfinsternis verdeckte der Mond am Mittwoch bis zu 90% die Sonne. In der 2. Fußball-Bundesliga hat der 1. FC Magdeburg seinen ersten Saisonsieg gefeiert. Das Team von Trainer Patrick Sander gewann beim Aufsteiger Osnabrück mit 3:0. Nürnberg gewann das Franken-Derby bei Greuther Fürth mit 4:2. Hertha BSC gewann gegen Bundesliga-Absteiger Heidenheim mit 4:1. Das waren die Nachrichten. Das Wetter, die Temperaturen von 16 Uhr. Auf dem Brocken wolkig 23 Grad, Chemnitz wolkenlos 34, Dresden wolkenlos 36, Eisenach wolkenlos 34, Erfurt wolkenlos 34, Fichtelberg wolkig 27, Gera wolkenlos 35, Görlitz wolkenlos 35, Halle meldet 36 Grad, Leipzig wolkenlos 36, Magdeburg leicht bewölkt 34 und Meiningen stark bewölkt, ebenfalls 34 Grad. Am Abend teilweise stark bewölkt und stellenweise Schauer oder Gewitter 24 bis 33 Grad. In der Nacht weitere Schauer und Gewitter 20 bis 14 Grad. Und morgen gebietsweise Regen oder Gewitter, gelegentlich auch Auflockerungen mit Sonne. Temperaturen bis 28 Grad. MDR Verkehrsdienst, Vorsicht auf der A13 Richtung Dresden. Zwischen Schönborn und Thiendorf liegen Fahrzeugteile auf der Fahrbahn. Vorsicht auf der A72 Richtung Leipzig. Zwischen Geithain und Borna Süd liegt eine Dachbox auf der linken Fahrspur. Die B115 ist zwischen den Abzweigen Nieski und See nach einem Unfall in beiden Richtungen gesperrt. Im Landkreis Bautzen ist die Straße zwischen den Abzweigen Groß-Erkmannsdorf und Radeberg Süd wegen eines Grasbrandes gesperrt. Soweit der MDR-Verkehrsdienst, 17.04 Uhr.
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3: Um 18 Uhr mit Kerstin Hoffmann. Trotz Online-Aufrufen ist ein neuer Ansturm auf die spanische Exklave Ceuta vorerst ausgeblieben. Mehrere Medien vor Ort berichten von einer entspannten Lage. Spanien und vor allem Marokko hatten ihre Sicherheitsvorkehrungen deutlich erhöht, nachdem in sozialen Netzwerken zu einem erneuten massenhaften Grenzübertritt aufgerufen worden war. Damit wollten die Behörden beider Länder verhindern, dass sich die Ereignisse von Ende Juli wiederholen. Nach Schätzungen waren damals bis zu 80.000 Migranten nach Ceuta gelangt. Bundespräsident Frank-Walter Steinmeier hat zur Solidarität mit queeren Menschen aufgerufen. Drei Wochen nach dem Anschlag auf den Berliner CSD schrieb Steinmeier in einem Gastbeitrag für Zeit Online, viele queere Menschen hätten inzwischen Angst. Man könne nicht dulden, dass CSD-Paraden bedroht würden. Man verteidige gleiche Rechte und Selbstbestimmung, sie seien die politische DNA des Landes. Zur Stunde findet ein CSD in Plauen statt. Polizei und Veranstalter sprechen von etwa 450 Teilnehmern. Zwischenfälle wurden bisher nicht gemeldet. Der Waldbrand bei Bennekenstein im Harz ist wieder aufgeflammt. Wie die Feuerwehr dem MDR mitteilte, sind Einsatzkräfte derzeit damit beschäftigt, eine Ausbreitung des Feuers zu verhindern. Durch den Wind seien die Brände wieder aufgeflammt, auch an Stellen, die eigentlich als gelöscht galten. Der Brand war am Donnerstagmittag zwischen Bennekenstein und Trautenstein ausgebrochen. Nach Angaben der Polizei gerieten 5 Hektar Fläche in Brand. Wie das Feuer entstand, ist weiterhin unklar. Beim internationalen Filmfestival Locarno geht der Hauptpreis nach Rumänien. Der Film »Du gehörst nicht hierher« wird mit dem goldenen Leoparden geehrt. Der Spezialpreis der Jury geht an eine deutsch-brasilianische Produktion. In Das Flussufer geht es um eine schwule Liebesgeschichte, die von Intoleranz und Gewalt bedroht wird. Die Preisträger werden heute Abend auf einer Gala unterm Sternenzelt dem Publikum vorgestellt. In der zweiten Fußball-Bundesliga hat der 1. FC Magdeburg seinen ersten Saisonsieg gefeiert. Das Team von Trainer Patrick Sander gewann beim Aufsteiger Osnabrück mit 3:0. Nürnberg gewann das Frankenderby bei Greuther Fürth mit 4:2. Hertha BSC gewann gegen Bundesliga-Absteiger Heidenheim mit 4:1. Das waren die Nachrichten. Das Wetter, die Temperaturen von 17 Uhr. Auf dem Brocken stark bewölkt 21, Chemnitz wolkenlos 33, Dresden wolkenlos 36, Eisenach wolkenlos 34, Erfurt wolkenlos 34, Fichtelberg wolkenlos 28 Grad. Gera wolkenlos 35, Görlitz wolkenlos 35, Halle meldet 36, Leipzig wolkenlos 36, Magdeburg leicht bewölkt 33 und Meiningen wolkig 34 Grad. In der Nacht Schauer und Gewitter 20 bis 14 Grad, morgen gebietsweise Regen und Gewitter, gelegentlich auch aufgelockert mit Sonne, Temperaturen morgen bis 28 Grad. MDR Verkehrsdienst, A9 Richtung Berlin zwischen Lederhose und Hermsdorf Süd, Behinderungen nach einem Unfall. Vorsicht auf der A13 Richtung Dresden, zwischen Schönborn und Thiendorf liegen Fahrzeugteile auf der Fahrbahn. Die B1 Braunschweig-Magdeburg ist zwischen Eichen-Barsleben und Irxleben wegen eines Feuerwehreinsatzes gesperrt. Im Landkreis Bautzen ist die Straße zwischen den Abzweigen Groß-Erkmannsdorf und Radeberg Süd wegen eines Grasbrandes gesperrt. Soweit der MDR-Verkehrsdienst, 18:04 Uhr.
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3: Um 19 Uhr mit Kerstin Hoffmann. Trotz Online-Aufrufen ist ein neuer Ansturm auf die spanische Exklave Ceuta vorerst ausgeblieben. Mehrere Medien vor Ort berichten von einer entspannten Lage. Spanien und vor allem Marokko hatten ihre Sicherheitsvorkehrungen deutlich erhöht, nachdem in sozialen Netzwerken zu einem erneuten massenhaften Grenzübertritt aufgerufen worden war. Damit wollten die Behörden beider Länder verhindern, dass sich die Ereignisse von Ende Juli wiederholen. Nach Schätzungen waren damals bis zu 80.000 Migranten nach Ceuta gelangt. Bundespräsident Frank-Walter Steinmeier hat zur Solidarität mit queeren Menschen aufgerufen. 3 Wochen nach dem Anschlag auf den Berliner CSD schrieb Steinmeier in einem Gastbeitrag für Zeit Online, viele queere Menschen hätten inzwischen Angst. Man könne nicht dulden, dass CSD-Paraden bedroht würden. Man verteidige gleiche Rechte und Selbstbestimmung, sie seien die politische DNA des Landes. Zur Stunde findet ein CSD in Plauen statt. Polizei und Veranstalter sprechen von etwa 450 Teilnehmern. Zwischenfälle wurden bisher nicht gemeldet. Der Waldbrand bei Bennekenstein im Harz ist wieder aufgeflammt. Wie die Feuerwehr dem MDR mitteilte, sind Einsatzkräfte derzeit damit beschäftigt, eine Ausbreitung des Feuers zu verhindern. Durch den Wind seien die Brände wieder aufgeflammt, auch an Stellen, die eigentlich als gelöscht galten. Der Brand war am Donnerstagmittag zwischen Bennekenstein und Trautenstein ausgebrochen. Nach Angaben der Polizei gerieten 5 Hektar Fläche in Brand. Wie das Feuer entstand, ist weiterhin unklar. Beim internationalen Filmfestival Locarno geht der Hauptpreis nach Rumänien. Der Film »Du gehörst nicht hierher« wird mit dem goldenen Leoparden geehrt. Der Spezialpreis der Jury geht an eine deutsch-brasilianische Produktion. In »Das Flussufer« geht es um eine schwule Liebesgeschichte, die von Intoleranz und Gewalt bedroht wird. Die Preisträger werden heute Abend auf einer Gala unterm Sternenzelt dem Publikum vorgestellt. In der 2. Fußball-Bundesliga hat der 1. FC Magdeburg seinen ersten Saisonsieg gefeiert. Das Team von Trainer Patrick Sander gewann beim Aufsteiger Osnabrück mit 3:0. Nürnberg gewann das Frankenderby bei Greuther Fürth mit 4:2. Hertha BSC gewann gegen Bundesliga-Absteiger Heidenheim mit 4:1. Das waren die Nachrichten. Das Wetter in der Nacht, weitere Schauer und Gewitter, 20 bis 14 Grad, morgen dann gebietsweise Regen und Gewitter, gelegentlich auch aufgelockert mit Sonne, Temperaturen bis 28 Grad. Die Zeit, es ist 19.03 Uhr. MDR-Verkehrsdienst, Vorsicht auf der A2 Richtung Berlin. Zwischen Burg Ost und Thesen befindet sich eine ungesicherte Unfallstelle auf der linken Fahrspur. A9 Richtung Berlin zwischen Lederhose und Hermsdorf Süd, Behinderungen nach einem Unfall. A71 Richtung Sangerhausen zwischen Ilmenau West und Ilmenau Ost steht ein defekter PKW auf der rechten Fahrspur. Die B1 Braunschweig-Magdeburg ist zwischen Eichenbarleben und Irxleben wegen eines Feuerwehreinsatzes gesperrt. Soweit der MDR-Verkehrsdienst.
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1: Um 20 Uhr mit Kerstin Hoffmann. Bei der Schwimmeuropameisterschaft in Paris hat Johannes Liebmann einen Fabel-Weltrekord aufgestellt. Der 19-Jährige vom SC Magdeburg gewann die 1500 Meter Freistil in 14 Minuten und 26,79 Sekunden. Damit verbesserte er die alte Bestmarke um 4 Sekunden. Platz 2 ging an den Ungarn Zolan Sarkanj. Dritter wurde Oliver Klemmet aus Frankfurt. Trotz Online-Aufrufen ist ein neuer Ansturm auf die spanische Exklave Ceuta vorerst ausgeblieben. Mehrere Medien vor Ort berichten von einer entspannten Lage. Spanien und vor allem Marokko hatten ihre Sicherheitsvorkehrungen deutlich erhöht, nachdem in sozialen Netzwerken zu einem erneuten massenhaften Grenzübertritt aufgerufen worden war. Ende Juli waren rund 80.000 Migranten unkontrolliert von Marokko aus auf EU-Gebiet nach Ceuta gelangt. Bundespräsident Frank-Walter Steinmeier hat zur Solidarität mit queeren Menschen aufgerufen. 3 Wochen nach dem Anschlag auf den Berliner CSD schrieb Steinmeier in einem Gastbeitrag für Zeit Online, viele queere Menschen hätten inzwischen Angst. Man könne nicht dulden, dass CSD-Paraden bedroht würden. Man verteidige gleiche Rechte und Selbstbestimmung. Sie seien die politische DNA des Landes. Zur Stunde findet ein CSD in Plauen statt. Polizei und Veranstalter sprechen von etwa 450 Teilnehmern. Zwischenfälle wurden bisher nicht gemeldet. Beim Waldbrand im Hürtgenwald in der Eifel kommen die Löscharbeiten offenbar voran. Am Abend wurde der weitere Einsatz von Löschhubschraubern eingestellt. Das Landratsamt Düren erklärte, es gebe derzeit keinen Bedarf. Wann die rund 2000 Bewohner des evakuierten Ortsteils Gai zurückkehren können, blieb offen. Im Harz in Sachsen-Anhalt ist der Waldbrand bei Bennekenstein wieder aufgeflammt. Die Feuerwehr bestätigte dem MDR, der Wind habe die bereits gelöschten Stellen wieder angefacht. Die iranischen Behörden melden eine Ölverschmutzung im Meer nahe der Insel Geshem. Demnach ist ein Gebiet mit Mangrovenwäldern betroffen. Nach Erkenntnissen der Umweltorganisation Greenpeace zeigen Satellitenbilder einen rund 500 Quadratkilometer großen Ölteppich sowie 2 kleinere in der Straße von Hormuz. Auch an der Küste Omans breitet sich ein Ölteppich aus. Das waren die Nachrichten. Das Wetter in der Nacht, meist sternenklar und überall trocken, 21 bis 10 Grad. Morgen zunächst sonnig und trocken, später von Westen Schauer und Gewitter. Im Nordwesten bis 29 Grad, sonst 30 bis 38 Grad. Es ist 20.03 Uhr.
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2: Drum prüfe, wer sich ewig bindet. Mit diesem Zitat von Friedrich Schiller aus seinem Lied von der Glocke möchte ich, Bettina Volksdorf, Sie auf die Oper des heutigen ARD Radio Festivalabends einstimmen. Wolfgang Amadeus Mozarts Così fan tutte. Die Prüfung vor einer lebenslangen Bindung besteht in dieser Oper bekanntlich darin, dass 2 junge Männer, Guglielmo und Ferrando, sich vom ab- und aufgeklärten Zyniker Don Alfonso zu einer Wette überreden lassen. Die These lautet, alle Frauen seien potenziell untreu, also auch Dorabella und Fiordilici, die Verlobten der beiden. Es folgt eine skrupellose Experimentieranordnung, mittels derer Don Alfonso angeblich die jungen Leute vor unrealistischen Vorstellungen in Sachen Partnerschaft und Liebe bewahren will. Sie können diese Oper in einer exzellenten Besetzung und Aufzeichnung vom diesjährigen Verbier-Festival erleben. Mit dabei war Bariton Konstantin Krimmel. An ihn zunächst einmal die Frage, wie er einen der exklusivsten Wintersportorte der Schweiz als Festivalort wahrgenommen hat.
3: Es wirkt schon sehr luxuriös alles natürlich, weil wir halt auch in der Schweiz sind und diese wahnsinnigen Chalets und wunderschönen Häuser überall stehen und auch sehr viele Modemarkenhäuser der höherklassigen Sparte da rumstehen, wo man wahrscheinlich sehr viel Geld auch liegen lassen kann. Also im Winter ist natürlich viel los. Und während der Festspiele. Ansonsten ist es tatsächlich ein sehr schönes, kleines, süßes Bergdorf. Aber bei den Festspielen, da kommt schon, also alles, was Rang und Namen hat, also was der da aufgebaut hat, der Martin Engström, das sucht seinesgleichen.
2: Und das lässt sich auch in Bezug auf die Besetzung dieser halbszenischen Cousy-Aufführung in Verbier sagen, denn mit den Wallroth-Schwestern, Johanna und Rebecca Wallroth, als Fiordilici und Dorabella, Anna El Hashem als Despina, Tenor Giovanni Sala als Ferrando, sowie Konstantin Krimmel in der Partie des Guglielmo, lag der Altersdurchschnitt bei ca. 30 Jahren. Inwiefern spielt das gerade bei dieser Oper eine Rolle für Konstantin Krimmel?
3: Also ich glaube, fürs Zusammenspielen, fürs Zusammenkommen, allein der Charaktere wegen, wie die so aufgestellt sind, spielt es sicherlich eine Rolle. Natürlich kann man das auch mit etwas älteren Kollegen besetzen, was aber im Normalfall nicht gemacht wird. Also es ist schon schön, da so eine junge Truppe zu haben, weil da alle einfach sehr motiviert sind. Also ich glaube, die Johanna Wallroth hat die Rolle mal gemacht, aber nur konzertant. Die Anna El Hashem hat die Despina zum ersten Mal gemacht. Also wir hatten einige Debüts dabei und das hat nochmal eine andere Energie. Und das war eine ganz tolle Truppe, ja.
2: Ja, die tolle Truppe werden wir jetzt hören können im ersten Akt von Wolfgang Amadeus Mozarts Così fan tutte, ossia la scuola degli amanti. So machen es alle, oder die Schule der Liebenden. Librettist Lorenzo da Ponte hat, so eindimensional die Wette samt verkleidetem Männerpaar aus heutiger Perspektive scheinen mag, psychologisch fein ausgelotete Charaktere beschrieben. Und so kann ich Sie nur erneut einladen. Erfreuen Sie sich an dieser musikalisch lustvollen Aufführung, anders kann ich das gar nicht bezeichnen. Mit dabei auch Luca Pisaroni als Don Alfonso und das Verbier Festival Chamber Orchestra unter der Leitung von Gábor Tokarczuk Nagy im Festivalzelt von Verbier.

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0: Dieser Applaus gilt dem Verbier Festival Chamber Orchestra unter der Leitung von Gábor Takacs-Nagy sowie einem jungen Sängerensemble, das am 18. Juli dieses Jahres Wolfgang Amadeus Mozarts Oper Così fan tutte in Verbier aufgeführt hat. Jung meint so um die 30. Das sind allen voran die aus Schweden stammenden Wallroth-Schwestern. Trifft sich gut, dass sie Schwestern sind, so wie im Stück ja Fiordilici und Dorabella. Beide haben an der Universität für Musik und Darstellende Kunst in Wien Gesang studiert. Johanna singt im Sopranfach, war also als Fiordilici zu hören, Rebecca Mezzosopran als Dorabella. Anael Chashem ist die Despina. Sie wurde in St. Petersburg, in Russland also geboren, wo sie auch studiert hat. Demnächst wird die russisch-libanesische Sopranistin an der Lyric Opera Chicago und erneut am Opernhaus in Zürich zu Gast sein. Auch Giovanni Sala, der Ferrando, gehört der jungen Sängergeneration an. Außer in Verbier war der aus Italien stammende Tenor kürzlich erst als Lucio Silla bei den Salzburger Festspielen zu hören. Landsmann, jedoch Bassbariton, Luca Pisaroni sprang in Verbier für Bryn Terwell als Don Alfonso an. Ja, und Konstantin Krimmel, Bariton, sang in dieser halbszenischen Aufführung den Guglielmo. Apropos halbszenisch, diesbezüglich wurde Cembalist John Fisher aktiv, sodass im ersten Akt ein Hafen, im zweiten Akt eine Flusslandschaft im Bühnenhintergrund zu sehen waren. Kostüme gab es auch und darüber hinaus ein paar Auf- und Abgänge. Konstantin Krimmel konnte mit dieser Art einer Opernaufführung viel anfangen, weil man sich so doch ein bisschen intensiver auf die Musik und das Miteinander von Orchester und Sängern kümmern könne, meinte er. Und da ich mit ihm vor dieser Sendung über diese Kursi-Aufführung gesprochen habe, wollte ich natürlich auch wissen, wie er die akustische Situation im Konzertzelt von Verbier beurteilt.
1: Es ist besonders. Auf der Bühne ist es erstaunlicherweise eigentlich ganz gut. Ich saß dann aber auch in einem Orchesterkonzert danach drin. Ich habe mir Simon Rattle angehört mit Strauss und da war ich jetzt nicht wahnsinnig begeistert von der Akustik aus dem Zuschauerraum. Also es ist so eine Zelt-Mehrzweckhalle, die ja auf und ab gebaut wird und die auch, habe ich gehört, so ein bisschen künstlich auch verstärkt wird beziehungsweise mit einer Art künstlichen Akustik versetzt wird, weil es sonst wahrscheinlich sehr trocken klänge. Also auf der Bühne ist es eigentlich ganz angenehm aus dem Zuschauerraum. Ich persönlich war nicht wahnsinnig begeistert von, aber da hört auch jeder anders drauf.
0: Sie sind ja ein großer Geschichtenerzähler, Konstantin. Welche Geschichte war Ihnen denn wichtig, über die Figur dieses Guglielmo zu erzählen?
1: Die Story an sich ist ja so ein bisschen, kann man aus heutiger Sicht auch sagen, ein bisschen frauenfeindlich auch und wie auch da
0: kann man durchaus sagen,
1: wie auch da die Frau dargestellt wird oder das Verständnis, wie die Frauen damit umgehen mit der ganzen Situation, ist ja mehr als fragwürdig. Von daher ist es tatsächlich auch schön, das mit jungen Leuten zu machen, weil ich glaube, da ist dann nochmal ein bisschen ein anderes Verständnis da mit diesem Thema. Und wir haben einfach versucht, glaube ich, diese ganze Geschichte und ich persönlich auch, diese ganze Geschichte so lustig, unterhaltsam wie möglich und so wenig stigmatisierend auf die einzelnen Charaktere. Also natürlich kann man da schon verschiedene Sachen rausarbeiten, die man vielleicht im normalen privaten Leben so nicht rausarbeiten würde und sich nicht so geben würde. Aber es, finde ich, sollte dann doch noch irgendwie so einen kleinen Bezug zur Realität haben und einen kleinen Bezug zum Hier und Jetzt haben. Und von daher, da irgendwie so die Wiege zu halten, ist nicht immer einfach, aber hat, glaube ich, ganz gut funktioniert.
0: Ja, ganz gut funktioniert. Dementsprechend wohl auch mit einem Augenzwinkern aus dem 21. Jahrhundert heraus, sowie dem Wissen um die Zeit, in der Così fan tutte entstanden ist. Sie sind zu Gast beim ARD Radio Festival, präsentiert von MDR Klassik. Und hier folgt nun der zweite Akt, in dem die Kammerzofe Despina gleich ihren großen Auftritt hat und den beiden Damen erst einmal klar macht, dass man schon als Mädchen von 15 Jahren wissen müsse, wie Männer, nun ja, manipuliert werden können. Kurz und gut, Fiordilici und Dorabella können dem Werben der verkleideten Männer ihrer Verlobten, die die Rollen getauscht haben, nicht mehr widerstehen. Eine Doppelhochzeit muss in Windeseile her, da tauchen Ferrando und Guglielmo wieder auf.

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So also geht eine Wette zu Ende, wie sie verstörender nicht sein könnte. Zwei junge Männer testen die Treue ihrer Verlobten, um letztlich daran zu scheitern. Denn da Pontes Text am Ende der Oper, man solle nur recht den heiteren Sinn bewahren, egal was zuvor geschehen ist, zeugt im Kern nur von der tiefen Verletztheit und oberflächlichen Versöhnung aller Beteiligten. So, das war in einer Aufzeichnung des Schweizer Rundfunks vom 18. Juli dieses Jahres. Così fan tutte von Wolfgang Amadeus Mozart, mitgeschnitten in der Salle des Combien.

0: in Verbier und das in folgender Besetzung: Johanna Wallroth, Sopran Fiordilici, Rebecca Wallroth, Mezzosopran Dorabella, Anna El-Hashem, Sopran Despina, Giovanni Sala, Tenor Ferrando, Konstantin Krimmel, Bariton Guglielmo, Luca Pisaroni, Bassbariton Don Alfonso. Mit dabei waren zudem der Festivalchor des Atelier Lyrique, das Verbier Festival Chamber Orchestra mit John Fischer am Continuo und ja, die musikalische Gesamtleitung, die hatte Gábor Tokarz Nagy. Apropos, das Kammerorchester des Verbier-Festivals, das wurde 2005 gegründet. 2 Jahre später übernahm Gábor Tokarz Nagy dessen Leitung. Das 20-jährige Bestehen des Orchesters feierte man mit Mozarts Da Ponte Zyklus. 2022 war es Don Giovanni, 24 dann Le Nozze di Figaro und nun also Così fan tutte. Und dies noch als Information zum Dirigenten dieser Aufführung. Der gebürtige Ungar Gábor Tokarz Nagy gründete 1975 das Tokarz Quartett, dessen Primarius, dessen erster Geiger er 17 Jahre lang war. Soweit zur Oper des heutigen Abends. Und wir haben noch Zeit an diesem ARD-Radio-Festival-Abend, sodass hier zunächst noch der zweite Teil meines Gespräches mit Konstantin Krimmel folgt. Der Bariton ist Jahrgang 1993. Er hat nach dem Studium in Stuttgart einen bemerkenswerten Karrieresprung absolviert, ist seit der Spielzeit 2021-22 Ensemblemitglied der Bayerischen Staatsoper, wo er den Guglielmo übrigens schon sang. Er singt auch den Papageno in der Zauberflöte und den Figaro in Mozarts Le Nozze di Figaro. Demnächst kommt in München für Konstantin der Harlekin in Ariadne auf Naxos von Richard Strauss hinzu. Weitere Termine führen ihn nach London, Amsterdam oder auch nach Schwarzenberg zur Schubertiade. Tja, und wer mit Anfang 30 zur Schubertiade eingeladen wird, der hat als Leadsänger schon sowas wie das Siegertreppchen erreicht. Dessen ungeachtet gibt es nur noch wenige Hotspots wie die schon erwähnte Schubertiade, den Heidelberger Frühling, die Londoner Wigmore Hall oder die Salzburger Festspiele, die sich dem Lied noch widmen. Wie Konstantin Krimmel die Liedszene aktuell wahrnimmt, das schildert er so.
1: Also das ist auf der einen Seite sicherlich richtig, auf der anderen Seite, wenn ich in den Kalender schaue, kann ich das eigentlich nicht bestätigen. Also das Lied lebt nach wie vor. Es gab ja auch früher, das Lied wurde ja auch früher getragen von wenigen. Es war ja nie die große Masse, die Lied gesungen hat. Sicherlich gab es früher vielleicht nicht arg viel mehr anderes zur Auswahl, beziehungsweise gab es früher auch nicht zur Prei- und Discau-Zeit YouTube und gab es das Internet nicht, sodass man gezwungen war, wenn man diese Leute hören wollte, entweder sich eine Platte zu kaufen oder in das Live-Konzert zu gehen. Das ist heute jetzt ein bisschen anders. Aber nach wie vor, das Lied lebt. Es bedarf natürlich zum einen Leuten auf der Bühne, die das gut präsentieren, die das gut darstellen. Und auf der anderen Seite aber auch das Vertrauen der Veranstalter und die Resistenz der Veranstalter und das Durchhaltevermögen der Veranstalter, die da sagen, nee, wir finden das gut, wir wollen das machen, wir wollen das fördern. Und ich habe da neulich erst drüber mit jemandem gesprochen, der mir da einen neuen Aspekt eröffnet hat, den ich gar nicht so auf dem Schirm hatte und so gar nicht richtig wahrgenommen habe. Aber Lied ist wahnsinnig direkt. Also natürlich ist Kammermusik generell und Musik generell direkt, aber Lied, da steht jemand vorne, der singt dir direkt ins Gesicht. Und zwar spricht er dir auch direkt ins Gesicht. Es ist nicht nur Musik, wo man sich manchmal vielleicht zurücklehnen kann und die Augen schließen kann. Bei Lied geht es manchmal vielleicht auch, aber meistens geht es direkt ins Gesicht und man kann sich dem nicht so richtig entziehen als Zuhörer und Zuschauer. Und das, wenn man damit nicht aufwächst, beziehungsweise da nicht irgendwie ein Faible dafür hat, kann ich mir schon vorstellen, dass das auf Dauer anstrengend ist. Aber nichtsdestotrotz, um zurückzukommen, was ich vorhin gesagt habe, bedarf es eben Leuten, die das sehr gut erzählen können. Und wenn das trotz dessen, dass es so direkt ist, wenn das gut erzählt ist, wenn das gut musiziert ist, von Sänger und von Pianist auf der Bühne, dann glaube ich, kann das ein wahnsinnig erfüllendes Erlebnis sein, auch für den Zuhörer.
0: Das ist ein interessanter Aspekt, weil in der Tat im Liederabend oder in der Liedmatinee kann man sich als Rezipient ja nicht so in der Dunkelheit verstecken, wie in einem Opernhaus. Das ist eine ganz andere Kommunikationsebene, auf die man sich da begibt. Darüber habe ich auch noch nicht nachgedacht. Ja. Das gebe ich gerne zu. Konstantin, Natürlichkeit ist Ihnen ganz wichtig und eben auch Geschichten über das Lied erzählen zu können. Und das ist einerseits Ihr Anspruch und andererseits ist auch das, was sofort auffällt, wenn man Sie denn als Liedsänger erlebt. Warum ist das gerade bei dem Genre, ich sage jetzt mal Kunstlied, für Sie so wichtig? So dieser Aspekt, ich habe was zu erzählen und ich will es so natürlich als möglich als Interpret ans Publikum bringen.
1: Na, weil ich das als sehr großen Schatz empfinde, gerade in unserer deutschsprachigen Literatur. Ich meine, Goethe, Schiller, Heine sind nahezu weltweit bekannt. Das ist ja auch nicht ohne Grund. Und auch so Interpreten wie, beziehungsweise Komponisten wie Schubert, Schumann und Co. eben auch, weil das einfach unglaubliche Welten sind, die diese Poeten und dann auch später die Komponisten eröffnet haben. Und ich finde, das ist ein Schatz, den man pflegen muss, den man weiterführen muss. Es wird heutzutage leider nicht mehr so viel wie früher in der Schule sich mit, zumindest höre ich das, ich kann es nicht ganz bestätigen, ich hoffe, es ändert sich oder ich hoffe, es ist nicht so, aber ich höre, dass die Auseinandersetzung mit Gedichten nicht mehr so intensiv ist wie früher. Aber ich persönlich brenne so dafür und ich versuche wirklich an jeder Ecke, wo ich bin, das Lied auch den jungen Leuten nahezubringen, weil es nach wie vor, empfinde ich so, zumindest lese ich das so, das sind ja ganz oft zeitlose Geschichten. Natürlich sind sie in einer etwas veralteten Sprache, aber wenn man diese Geschichten, diese Gedichte mal, wie wir es alle gelernt haben in der Schule, per Gedichtsinterpretation mal analysiert und mal runterbricht auf, was ist denn die Aussage, ist die Aussage völlig zeitlos in den meisten Geschichten. Also es geht nach wie vor, wie es früher vor Hunderten von Jahren, geht es heute auch. Es geht um Freundschaft, es geht um Liebe, es geht um das Streben nach Glück, es geht um Hoffnung, so ein Prometheus, das mag dem ein oder anderen Jüngeren oder auch so eine Bürgschaft sehr, sehr sperrig vorkommen, ja, aber wenn man das mal auseinanderdröselt und mal schaut, was ist eigentlich die Aussage, was ist der Kern davon, na, bei der Bürgschaft, der König ist halt auch, der will am Ende dann auch mitspielen und merkt, dass Treue etwas und Freundschaft etwas in ihm bewirkt und dieses Gefühl findet er gut und dieses Gefühl des Zusammenhalts, dieses Gefühl des Miteinanders, das bewirkt etwas in ihm, das hat er davor noch nicht so gefühlt und das ist genau das, versuche ich rauszuarbeiten und so plastisch und natürlich wie möglich darzustellen und der große Vorteil im Lied ist eben, dass man keine Bühne hat und kein Bühnenbild und keine Kostüme, sondern nur die Musik und den Text. Und ich weiß ganz genau, dass bei einem Erlkönig vor mir, wenn da 200 Leute sitzen, dass dieser Erlkönig bei allen anders aussieht. Dass dieser Vater, der mit diesem Kind durch den Wald reitet, bei allen anders aussieht. Und jede Inszenierung ist richtig. Und jede Inszenierung hat seine Daseinsberechtigung. Und das ist gerade in der heutigen Zeit, ich habe das schon häufig gesagt, in der heutigen Zeit, wo wir so reizüberflutet sind, visuell, ist es, glaube ich, ab und zu tut es gut und ist es auch gesund fürs Hirn, mal die eigene Imagination wieder anzuschmeißen und sich Sachen vorzustellen, sich Welten zu bauen im Kopf, zu kreieren und dann darin sich mal ein bisschen zu verschwinden.

0: Also wenn man sie erlebt als Leadsänger, hatte ja schon die Gelegenheit, also ich hatte schon die Gelegenheit, dann trifft das alles zu, was Sie jetzt beschrieben haben. Sie sind einer der eindrücklichsten Lead-Interpreten, die ich in den letzten Jahren erleben konnte. Konstantin, welche Rolle spielen dabei eigentlich Ihre eigenen Erfahrungen, Ihre Beobachtungsgabe und, ich habe auch mit Freuden gelesen, auch Ihr Faible für Fantasy-Geschichten?
1: Na, mit Sicherheit eine sehr große Rolle, weil ich davon zehre, weil ich davon mir meine eigenen Bilder auch aufbaue. Also sowohl aus Büchern, aus Fiktion, als auch mit Bildern aus der realen Welt. Gerade wenn wir bei diesem Erlkönig bleiben, ich versuche mir diese verschiedenen Szenen wirklich so plastisch wie möglich darzustellen. Mir selbst erstmal, um überhaupt da einsteigen zu können. Und dann wiederum versuche ich genau das, was ich sehe, so gut wie möglich nach außen zu senden und fürs Publikum darzustellen, damit es dem Publikum vielleicht etwas leichter fällt, sich selbst wiederum diese Welten und diese verschiedenen Szenen vorzustellen. Und am Ende haben wir dann hoffentlich alle ein kleines Kopfkino, was uns ganz viel Freude bringt, auch bei Stücken, auch bei Texten, auch bei Liedern, die vielleicht nicht ganz so freudig sind.
0: Bevor wir unbedingt noch über die Oper sprechen, lassen Sie mich den Gedanken mal aufgreifen, weil Singen ist eine sehr komplexe Angelegenheit. Das hat etwas zu tun mit dem, was Sie gerade beschrieben haben. Also die eigene Kreativität, die Fantasie, die Mentalität. Aber es ist eben auch eine sehr körperliche Sache. Und jetzt gerade nach der Fußball-WM habe ich so gedacht, da haben Fußballer und Sänger wirklich was gemeinsam. Eben diese Körperlichkeit und dann auch die Frage der mentalen Verfasstheit. Weil ich glaube, das spielt auf dem Feld sowie auf der Bühne eine ganz große Rolle. Sie können mir das gerne jetzt um die Ohren hauen und sagen, nee, das ist überhaupt nicht so. Aber in welchem Maße empfinden Sie das vielleicht auch so?
1: Na, das ist auf jeden Fall richtig. Also jeder Mensch kann singen. Ich finde es auch immer lustig, diese Aussagen von Leuten, nee, ich kann gar nicht singen, doch. Jeder Mensch kann singen, es ist nur einfach, das ist ein Handwerk, so wie jeder Schreiner und jeder Dachdecker und Installateur dieses Handwerk erlernen muss, müssen wir auch unser Handwerk erlernen. Noch dazu, im Gegensatz zu allen anderen Instrumenten, haben wir, ich will nicht sagen Nachteil, aber müssen wir unser Instrument ja auch erstmal bauen. Jedes andere Instrument ist schon fertig gebaut und man muss es spielen lernen.
0: Bis auf die Oboisten, ne? Die müssen ihren...
1: Naja, aber da ist die Oboe ja auch schon fertig quasi.
0: Aber das Mundstück.
1: Die müssen ihre Röhrchen bauen, ja. Das ist richtig, das stimmt, die Fagottisten auch. Aber die Stimme an sich muss erlernt und gebaut werden. Und das im Idealfall macht man das gleichzeitig im Studium oder in der Ausbildung, je nachdem. Es ist eigentlich ein lebenslanges Studium, weil sich die Stimme ja auch entwickelt mit der Zeit, mit dem biologischen Älterwerden, je nachdem, was man singt, je nachdem, wie viel man singt. Das sind dann schon manchmal Herausforderungen, denen man sich stellen muss, weil einfach eine Stimme mit 20, mit Mitte 20 anders klingt als mit Mitte 30 und mit Mitte 40. Und da im Idealfall hat man da tatsächlich mehr oder weniger sein Leben lang jemanden, einen Lehrer, einen Coach, der immer wieder da drauf hört und der einem dann auch ehrlich sagen sollte, du, das ist ein guter Weg hier oder pass mal hier und da ein bisschen auf, weil da schleichen sich so Sachen ein, die man vielleicht selber gar nicht so richtig mitbekommt. Aber das ist ja auch nochmal ein Unterschied zu vielen anderen Instrumenten. Wir hören uns ja selber beim Singen nie zu 100% so, wie es draußen klingt. Natürlich kann man das trainieren, dass man sich dem annähert und weiß, bei dem Gefühl und jetzt so, wie es für mich jetzt klingt, weiß ich nahezu, wie es draußen auch klingt, aber ganz genau wissen wir es ja nie. Deswegen ist man beim Singen doch vor allem am Anfang. Und dann je nach Lebenslage und wie sich die Stimme entwickelt, ist man doch abhängig von Leuten, die einem das von außen mitgeben und die einem da von außen Feedback geben. Und es ist tatsächlich, viele benennen es als Leistungssport, es ist anstrengend. Ich meine, jeder, der sich mal zu Hause hinstellt und mal versucht, eine halbe Stunde, dreiviertel Stunde, Stunde am Stück zu singen. Aber das ist für Sprecher genauso. Sprecher hier auch beim Radio oder auch sonst Redner draußen, die wirklich Lehrer ja auch, die mehrere Stunden am Tag reden und sprechen, das muss man trainieren. Und das muss man einfach zu Hause, das sind viele, viele einsame Stunden im Kämmerlein, die da draufgehen und die da verwendet werden müssen für dieses Training, wie jeder andere Sportler eben auch. Und dann funktioniert es im Idealfall dann auf der Konzertbühne.
0: Und dazu gehört natürlich auch die mentale Verfasstheit, die psychische Verfasstheit. Ja. Wie ist das? Also Selbstzweifel, war das jemals ein Thema für Sie?
1: Ach klar, also ich glaube, jeder, der keine hat, der, oder beziehungsweise den bewundere ich. Natürlich, während des Studiums, was ich meinem Lehrer für SMS geschrieben habe, heute funktioniert wie überhaupt gar nichts, gestern lief alles und heute nichts. Mhm. Und nach wie vor, also man wird krank. Und dann funktioniert es halt nicht mehr so. Natürlich hat man irgendwann eine Erfahrung und weiß, okay, wenn ich jetzt einen Schnupfen habe, wenn ich erkältet bin, dann geht es so und so lang. Und dann kann ich ab Tag 6, 7, 8, wie auch immer, wieder langsam anfangen, die Stimme ein bisschen aufzuwecken, ein bisschen zu schauen, wie läuft's. Es ist einmal die körperliche Verfassung und das hat natürlich einen großen, großen Einfluss auf die Psyche. Mhm. Auch was die Psyche angeht, singe ich Sachen zum ersten Mal. Singe ich Sachen, die mir vielleicht nicht ganz so liegen, aber es ist jetzt eine gute Chance, das mal auszuprobieren. Also wage ich diesen Schritt. Also das sind alles verschiedene Sachen und die Psyche macht tatsächlich sehr, sehr viel aus. Mhm. Wer sitzt da im Publikum drin? Weiß ich, dass jetzt da drei verschiedene Agenturen drin sitzen und mir zuhören? Bei Wettbewerben genauso. Ich habe schon ganz oft gehört von Leuten, die sagen, nee, sie können Wettbewerbe nicht machen, weil da machen sie zu. Also da fühlen sie sich nicht so frei, wie wenn sie Konzerte singen.
0: Aber Sie haben da verschiedene Wettbewerbe, wichtige Wettbewerbe gewonnen.
1: Genau. Bei mir persönlich ist es nicht so. Ich habe da gemerkt, dass ich das eigentlich ganz toll finde, weil ich auch jeden Wettbewerb bzw. jedes Konzert ist ja eine Art Prüfung, ist ja eine Art Vorsingen. Ob es jetzt vor 2 Leuten ist, vor 5 Leuten ist oder vor in der Oper 2000 Leuten ist. Da wird man geprüft und natürlich ist der Weg sehr schnell, wenn es mal nicht so gut geht, zu sagen, da hat er irgendwie was. Im Gegensatz zu, da kann es halt 10-mal gut laufen und dann läuft es aber einmal nicht so gut und dann ist dieses eine Mal, wird sehr hoch gekocht. Aber wir hätten ja alle, die auf der Bühne stehen, sonst nicht diesen Beruf ergriffen, wenn nicht irgendwas in uns schreit und in uns selbst drängt. Trotz dessen, dass wir auf der Bühne sind, dass wir bewertet werden jedes Mal von Publikum, von Intendant, von Agenturen, von wem auch immer, dass wir das alles ausblenden, weil in dem Moment geht es uns selber der persönlichen Erfüllung wegen, stehen wir da. Weil wir das, was wir da gerade machen, weil wir das brauchen, weil uns das wahnsinnig viel gibt. Und deswegen kann man eben auch Psyche und körperliche Verfassung und so weiter manchmal mehr ausblenden, als man glaubt.
0: Konstantin Krimmel, Sie sind ja seit 2021 Ensemblemitglied der Bayerischen Staatsoper und Sie singen dort, ich habe nochmal geschaut, unter anderem ja den Papageno, den Dr. Falke in der Fledermaus, Dandini in Cenerentola und demnächst auch den Harlekin in der Ariadne auf Naxos in dieser doch schon etwas älteren Robert Carson-Inszenierung. Ja, was schätzen Sie persönlich denn an der Oper?
1: Die Vielseitigkeit. Die Vielseitigkeit, die wir natürlich auch in vielen anderen Bereichen haben, aber das Kreieren am Abend oder das Teilsein eines großen Ganzen am Abend. Also mach sehr gern Lied, ich singe sehr gern Konzert. Bei Lied bin ich nahezu alleine auf der Bühne mit einem Pianisten, aber bei der Oper ist dann doch gerade hier der Harlekin oder auch der Papageno in dieser ganz, ganz wundervollen Inszenierung hier in München von August Everding, die auch seit fast 50 Jahren hier läuft. Es ist dann schön, Teil eines großen Ganzen zu sein. Nicht selber das alles alleine tragen zu müssen, sondern da ganz, ganz tolle Kollegen und Kolleginnen zu haben, die mit einem so einen Abend fürs Publikum erfüllend zu gestalten. Das ist eine ganz tolle Sache. Außerdem, so wie ich es gerade habe, von der Auslastung ist es für die Stimme auch sehr, sehr gut. Dieser Wechsel zwischen Lied und Konzert und Oper vor allem tut der Stimme sehr gut, hält die Stimme flexibel. Und man kann auch, sowohl technisch kann ich vieles in der Oper vom Lied einbauen, als auch andersrum, vom Lied in die Oper. Und es ist schön, es macht wahnsinnig viel Spaß. Ich bin sehr, sehr froh und danke der Oper, der Münchner Staatsoper hier sehr, dass ich so tolle Möglichkeiten bekomme mit diesen Rollen, die ich hier singen darf. Und es ist tatsächlich schön, so ein Ensembleabend mitgestalten zu dürfen.
0: Das glaubt man ihm aufs Wort, Konstantin Krimmel, mit dem ich dieses voraufgezeichnete Gespräch führen konnte. An der Münchner Staatsoper ist er spätestens ab dem 12. Oktober als Harlekin in der Straußoper Ariadne auf Naxos zu erleben. Alle weiteren Termine des sympathischen Baritons entnehmen Sie bei Interesse bitte seiner Webseite. So, und nun setzen wir hier beim ARD Radio Festival mit Musik des Letten Peteris Vasks fort, der im April 80 wurde. Längst zählt Vasks zu den bedeutenden europäischen Komponisten. Charakteristisch ist für ihn, wie zum Beispiel auch für Avo Pärt aus Estland, seine Naturverbundenheit, die er mit einem ebenso tief verankerten christlichen Weltverständnis zu einem meditativen Stil verschmolz. Natur, Spiritualität und die zerbrechliche Schönheit der Welt. Darum kreisen seine Werke und damit verfolgt er auch einen Auftrag. Den hat er selbst so formuliert, ich zitiere: Die meisten Menschen haben heute keinen Glauben, keine Liebe und keine Ideale mehr. Die geistige Dimension geht verloren. Ich will der Seele Nahrung geben. Das predige ich in meinen Werken. So auch in der nun folgenden Musica Serena für Streichorchester.

Das MDR Sinfonieorchester mit Petteris Vasks Musica Serena für Streichorchester in einer Studioaufnahme vom Dezember 2025 unter der Leitung von Dennis Russell Davis. Am 16. April feierte der Lette seinen 80. Geburtstag. Er gehört längst zu den meist aufgeführten Komponisten der Gegenwart, versteht seine Musik zudem als soziale Aufgabe. Das heißt, er wollte und will den Menschen Halt geben und Hoffnung vermitteln. Und so folgt hier noch ein weiteres Werk von Petteris Vasks, die Musica Dolorosa.

Das MDR-Sinfonieorchester unter der Leitung seines Chefdirigenten Dennis Russell Davies mit der Musica Dolorosa von Peteris Vasks. Ja, damit dankt Bettina Volkster für ihr Interesse. Dieser ARD-Radio-Festivalabend geht mit 12 Variationen über Les Folies d'Espagne von Carl Philipp Emanuel Bach in einer Einspielung der französisch-monegassischen Pianistin Shani Di Luca zu Ende.

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1: Um 24 Uhr mit Gudrun Skupin. Der Waldbrand nahe Walderschaff im Landkreis Aschaffenburg ist laut Feuerwehr unter Kontrolle. Erfolgreich konnte ein Großaufgebot an Einsatzkräften verhindern, dass die Flammen auf angrenzende Wohnhäuser übergriffen. Zwischenzeitlich mussten die betroffenen Anwohner ihre Häuser verlassen, hieß es von den Behörden. Die Lage im Waldbrandgebiet in Hürtgenwald hat sich etwas entspannt. Die Bewohner des Ortsteils Gai dürfen in ihre Häuser zurück. Allerdings brennt es gerade an der belgisch-deutschen Grenze. Wegen des Feuers

0: Das im Hohenfenn in Belgien bittet die nordrhein-westfälische Stadt Monschau, Bewohner mehrerer Siedlungen, sich auf eine mögliche Evakuierung vorzubereiten. In der Nähe der spanischen Exklave Ceuta haben zahlreiche Menschen versucht, illegal über die Grenze zu gelangen. Marokkanische Sicherheitskräfte nahmen mehr als 100 Menschen fest. Aus dem Innenministerium in Rabat hieß es, fast alle Festgenommenen seien aus Ländern im südlichen Afrika. Zuvor hatte es in den sozialen Medien Aufrufe zu einem erneuten massenhaften Grenzübertritt gegeben. Bei der Technoparade Rave the Planet im Berliner Tiergarten hat starke Hitze den zehntausenden Teilnehmern zu schaffen gemacht. Die Polizei stellte einen Wasserwerfer auf, der regelmäßig für etwas Abkühlung sorgte. Auch einige Musiktrucks stießen kühlenden Wassernebel aus. Zu Beginn von Rave the Planet wurde mit einer Schweigeminute der Opfer des islamistischen Anschlags am Rande des Christopher Street Days vor 3 Wochen gedacht. Bei der Schwimm-EM in Paris hat Johannes Liebmann seine 2. Goldmedaille geholt. 3 Tage nach seinem Sieg über 800 Meter holte er nun über 1500 Meter Freistil Gold in Weltrekordzeit. Freiwasser-Europameister Oliver Klemet holte sich Bronze und die deutsche Mixed-Staffel hat über 4x200 Meter Freistil überraschend Silber geholt. Die Fußballfrauen des FC Bayern München haben den Supercup gewonnen. Sie besiegten am Abend den VfL Wolfsburg mit 3:0. Die Ergebnisse aus der 2. Fußball-Bundesliga: Kaiserslautern Karlsruhe 0:0, Fürth Nürnberg 2:4, Hertha BSC Heidenheim 4:1, Osnabrück Magdeburg 0:3. Speerwerfer Julian Weber hat bei der Leichtathletik-EM Gold geholt. Der Mainzer setzte sich vor seinem Teamkollegen Nick Tum durch und die 4x100-Meter-Staffel holte Silber. Das Wetter in Deutschland: in der Nacht meist trocken, in der Mitte Deutschlands etwas Regen, Tiefstwerte 22 bis 9 Grad. Am Tag nur im Süden Schauer oder Gewitter, Tageshöchstwerte 20 bis 33 Grad. Die Zeit 0:03 Uhr.
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2: Mit Jerzy May und viel wichtiger mit Ihnen. Vielen Dank fürs Einschalten. Wie schön, dass Sie sich mit klassischer Musik von uns begleiten lassen. Der Hessische Rundfunk hat uns mit Aufnahmen für die erste große Runde bis 2 Uhr versorgt. Den großen und großartigen Anfang macht das HR-Sinfonieorchester mit Ludwig van Beethoven Sinfonie Nummer 4 in B-Dur. 2005 gespielt bei einem Gastkonzert in Lyon mit dem damaligen Chefdirigenten Hugh Wolff.

Das HR-Sinfonieorchester 2005 im Auditorium in Lyon in der 9. und letzten gemeinsamen Spielzeit mit dem damaligen Chefdirigenten Hugh Wolf. Er ist Amerikaner, aber zu Frankreich hat er eine besondere Beziehung, denn geboren wurde er 1953 in Paris. Das HR-Sinfonieorchester hören wir später nochmal, dann mit einer Aufnahme unter Leitung von Wolfs Nachfolger Paavo Järvi und Musik von Robert Schumann. Die nächste Aufnahme aus den Archiven des Hessischen Rundfunks bedeutet Klangfarbenwechsel mit einer barocken Suite in B-Dur von Christoph Graupner, gespielt von einem spannenden, international besetzten Ensemble rund um den israelischen Cembalisten und Dirigenten Shalef Adel, die Academia Daniel.

Christoph Graupner komponierte diese B-Dur-Suite, hier in schlanker Besetzung gespielt von Mitgliedern der Academia Daniel, Cembalo und Leitung Shalev Ad-El. Nach diesem HR-Konzertmitschnitt vom Oktober 2000 in der Aula der Alten Universität Fulda, nun wieder eine Art Heimspielproduktion im Sendesaal Frankfurt, auch für die georgische Pianistin und Wahlfrankfurterin Katharine Gordelaze. Mit ihr springen wir musikalisch in die USA, Mitte der 1920er, mit Gershwins berühmter Rhapsody in Blue, und zwar in der puren Klavierfassung, bei der all die jazzigen Themen und Harmonien auf zwei Hände verteilt sind. Viel Vergnügen!

Klavier als komplettes Orchester in dieser Tastenfassung der berühmten Rhapsody in Blue von George Gershwin. Seit gut 100 Jahren ein Klassiker in vielen unterschiedlichen Versionen. Hier also als brillante One-Woman-Show mit der georgisch-deutschen Pianistin Katharine Gondelaze im Januar 2014 im Sendesaal des HR. Eigentlich für vierhändiges Klavier waren die folgenden Stücke mal gedacht, komponiert von Antonín Dvořák, Legenden Opus 59, später von Dvořák selbst orchestriert. Wir haben für sie eine feine Kammermusikbearbeitung von und mit Ulrich Büsing, der in Trio-Besetzung Bassetthorn spielt, umrahmt von Klarinette und Klavier.

4 der 10 Legenden Opus 59 von Antonín Dvořák, bearbeitet für Klarinette, Bassetthorn und Klavier von Ulrich Büsing, der hier auch den Bassetthorn-Part übernahm, auf diesem Instrument aus der Familie der Klarinette, die aber war ebenfalls dabei, gespielt von Sven van der Kolb am Klavier John Noel Attard im September 2007, und zwar im Frankfurter Sendesaal des Hessischen Rundfunks. Wir kommen zur letzten HR-Aufnahme in dieser ersten großen ARD-Nachtkonzertrunde. Und damit schließt sich der Kreis. Eröffnet hatte ja vorhin das HR-Sinfonieorchester, das wir jetzt nochmal hören, wie versprochen mit Musik von Robert Schumann, mit seinem Violinkonzert in D-Moll. Im Februar 2009, da stand das bei einem Konzert in der Alten Oper auf dem Programm, das Dirigat Chefsache mit Paavo Järvi am Pult. Die von Paul Hindemith bearbeitete Solostimme spielte der Geiger Christian Tetzlaff.

Robert Schumanns Violinkonzert in D-Moll mit der von Paul Hinde mitbearbeiteten Solostimme, 2009 gespielt von Christian Tetzler von dem HR-Sinfonieorchester unter Paavo Järvi, dem damaligen Chef. Und das waren 2 Stunden mit Aufnahmen des Hessischen Rundfunks. Mit ein paar Klaviertakten Mozart geht's auf 2 Uhr zu. Und gleich nach den Nachrichten haben wir Zeit für seine Sinfonia Concertante. Und da gibt's übrigens ein Wiederhören mit Christian Tetzlaff.

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1: Um 2 Uhr mit Milat Kupay. Die Waldbrandsituation im Hohen Venn in Belgien hat sich deutlich zugespitzt. Die Flammen haben sich in den letzten Stunden weiter ausgebreitet und drohen auch Gebiete in Nordrhein-Westfalen zu erfassen. Weitere Bewohner der Stadt Monschau wurden aufgefordert, sich auf eine mögliche Evakuierung vorzubereiten. Aus Monschau, Arndt Lorenz.
2: Das Lagezentrum der Städteregion Aachen ist in ständigem Austausch mit den Krisenstäben in Belgien. Dort mussten wegen des Brandes schon einige hundert Menschen ihre Wohnungen und Häuser verlassen. Vorsorglich warnt deshalb die Stadt Monschau etwa 4000 Einwohner mehrerer Ortsteile vor. Nach Behördenangaben lässt sich durch die Ausbreitung des Waldbrandes im Hohen Venn ein Übergreifen auf Teile von Monschau nicht vollständig ausschließen. Auch die Einrichtung von Notunterkünften ist geplant.
1: Zehntausende Menschen haben im Berliner Tiergarten die Technoparade Rave the Planet gefeiert. Die als Demonstration gemeldete Veranstaltung stand unter dem Motto Imagine Love. Es war das erste Großereignis nach dem mutmaßlich islamistischen Anschlag beim Christopher Street Day vor 3 Wochen. Die Polizei war mit rund 1500 Beamten im Einsatz. Die Parade begann mit einer Schweigeminute für die Opfer des Anschlags. Polizei und Feuerwehr sprachen von einem störungsarmen Verlauf. Laut einem Polizeisprecher gab es fast 40 vorübergehende Festnahmen. Bei der Leichtathletik-EM in Birmingham hat es heute Abend 3 Medaillen für das deutsche Team gegeben. Die Speerwerfer sorgten sogar für einen Doppelsieg. Aus Birmingham, Jens-Jörg Krieg.
3: Das Beste kommt zum Schluss. Im letzten Versuch hat Speerwerfer Julian Weber noch einmal alles rausgehauen. Sensationelle 90 Meter.